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0: Pim. So, ganz schön anschleichen hier nach dem leichten Programm. Gehen wir rein. Jetzt dein Tages-Highlight-Programm. Wir starten natürlich am 5. 5 ist jetzt dann gerade knapp 20 Grad frost, ein weiterer Sommertag von
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0: Ja, genau, da drin. Und ich beschäftige mich heute mit fliegenden Eltern, sogenannten Helikopter-Mamas und Papas. Zähle ich mich auch fast schon ein bisschen dazu. Wir haben Ted Lasso, kommt zurück. Ja, freut viele natürlich Sport-Comedy-Serie, die gross um die Welt gegangen ist. Und ja, schauen, dass wir gut reinkommen in den Dunstig mit Single Joy. Ja, ihr geht's brechen.
2: Hey, ganz ehrlich, ich geniesse es. Single Leg like Pringle. Ich habe meinen Girls Summer. Also, mir geht's eigentlich gut.
0: Ja, ein bisschen Sommerflirts natürlich auch heute wieder drin. Also, kommen wir mal mit. Einen schönen Tag vor uns.
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Auch der heutige Tag hat zwar ein paar Quellwochen, nur ein bisschen Abkühlung, heute 29 Grad. Und vielleicht dann auch mal zwischendurch einen Regentropfen, vor allem irgendwie morgen noch ein bisschen möglich. Also eine kleine Erholung nach aber U30 so quasi. Wochenende geht es wieder drauf. Street Parade, Samstag 30, 31 Grad, am Sonntag auch wieder sehr heiß. Schönen Morgen, 7:05 Uhr.

0: Schön, fein und leise, Gracie Abrams. 5:13, guten Morgen, wir sind immer noch in der Sommerferien. Eineinhalb Wochen noch knapp für Zürich. Da kommen sie alle wieder zurück mit Kind und Kegel.
1: Ja, wieso nimmt man einen Kegel mit einem Kind? Ist das nicht gefährlich?
0: Ja, aber um das geht es jetzt gerade im Voll daneben, wenn man mit Kind und Kegel verweist.
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4: Was bedeutet es, wenn man sagt, sie ist mit Kind und Kegel verreist?
1: Kommt das ins Fernsehen oder so?
7: Kind und Kegel. Wahrscheinlich ein Tier, oder?
4: Was für ein Tier ist ein Kegel?
7: Weiss ich nicht.
4: Was kannst du dir vorstellen?
7: Ein Kegel ist doch ein Katz.
4: Was kannst du dir vorstellen, warum sagt man, er ist mit Kind und Kegel verreist?
1: Keine Ahnung. Ja, wieso nimmt man einen Kegel mit einem Kind? Ist das nicht gefährlich?
4: Wieso?
1: Ja, ein Kind und ein Kegel, das passt nicht zusammen.
4: Absolut. Was sind das für komische Menschen, die mit Kind und Kegel verreisen?
1: Ja, als Schutz. Selbstschutz. Dass man mit dem Kegel jemanden abschlagen kann.
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0: Schönen Morgen euch allen, 20 Minuten bei 5. Jetzt denke ich gerade, ich habe gerade gemerkt, dass für einen furchtbar unruhigen Abend ich habe. Und zählt natürlich für andere Fußballfans auch. Also ich weiss nicht, ob man sich alles kann geben kann. Aber europäischen Abend für die Schweiz, 5 Teams, wenn wir Vaduz mit zunehmen, dann fangen früh an Vaduz, Europa League. Nein, nicht Europa League, das ist Conference League Qualifikation. Am 5. Thun am 8. Dann die spielen die Europa League oder probieren dort reinzukommen. Sion am 6. St. Gallen am 7. Lugano um 8:30. So, also da könnte ja eigentlich der Rosa Schürch und der Joel Hamm froh sein, dass sie ihre neueste Ausgabe schon rausgegeben haben. Sonst hätte es auch noch viel mehr zu diskutieren. Aber es ist auch sonst einiges los bei diesen zwei.
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0: Seit Mitternacht wieder draußen und die zwei haben das, ja, irgendwie ein Gestürm.
2: Tohuwa Bohu im Weltfußball. So heisst die neueste Folge vom Ersatzbankgeflüster. Auf der einen Seite Tohuwa Bohu, weil das ein Wort ist, das der Schöll nicht aussprechen kann, offenbar.
3: Unmöglich. Also unmöglich. Dafür haben wir über ganz viel anderes können reden. Unter anderem über FIFA. Ja. Ich meine, der fast gestürzte FIFA-Präsident Gianni Infantino weiterhin sehr viel Mais macht im Weltfußball, ja, und ganz viel Chaos anrichtet. Aber wir haben auch wieder coole Transfers, oder? Das Karussell, das sich weiter dreht.
0: Der Mohamed Salah.
3: Genau. Geht zu der Abstandsspur in Türkei.
2: Was da dran ist. Und vor allem auch natürlich, wie es in der Superliga jetzt weitergeht, hat auch Abstecher Richtung FC Thun, wo der Sportchef ja hergeworfen hat. Was ist los? Wir haben einen bunten Blumenstrauß. Am gescheitsten hat es einfach kurz schnell gegeben. Würde uns freuen und reinhören.
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Taylor Swift hat einen Haufen Erfolg, hat einen Haufen Geld und ich weiß nicht, ob sie sich würde stören, wenn sie irgendein Lotto-Ski, wo Millionengewinn drauf ist, irgendwie so mit der Müllabfuhr sieht, davon fahren. Vielleicht nicht, aber es gibt andere und die schöne Geschichte jetzt dann gerade nachher mit der Elifi, 4 Minuten nach der Alice. Schönen Morgen, 3:30.

0: 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Bitte etwas über halb sechs ist.
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0: Und als vorher schon mal kurz angedeutet, Elif hat heute eine Good News-Geschichte, die mit dem beliebten Wort anfängt. Stell dir vor, Elif.
2: Stell dir vor, du schiessest 1 Million Euro versehentlich in die Küder und bekommst sie wieder zurück. Genau das ist einer Frau in Apulien passiert. Am Sonntag hat sie ihren Lottoschein in einer Filiale prüfen lassen. Die Maschine hat aber nicht einfach gesagt gewonnen, sondern nicht auszahlbar. Das, weil bei Lotto-Sechser grössere Filialen dafür zuständig sind. Die Italienerin hat darum gemeint, dass sie gar nicht gewonnen habe und hat den Schein dann eben in Ladenkübel geschossen. Zuhause ist dann natürlich der Schock gekommen. Der Fötzu war nämlich 1 Million Euro wert gewesen. Und das Blöde hier, wo die Frau das gemerkt hat, der Küder ist schon abgeholt worden. Ab da ist es der richtige Filmreif geworden. Die Müllabfuhr hat alle Hebel in Bewegung gesetzt, um den richtigen Lastwagen zu finden, hat ihn dann gestoppt und einen ganzen Tag lang in einem riesen Abfallhaufen gesucht und den Lottoschein dann tatsächlich wieder gefunden. Ganz und vollständig. Und als die Frau das dann erfahren hat, hat sie nur noch gebrüllt. Am Ende hat sie nämlich gerade doppelt gewonnen. Einmal mit den richtigen Zahlen und einmal mit der richtigen Müllabfuhr.
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0: So, 20 Grad, ganz knapp 20 Grad momentan. Also es war eine schöne, milde Nacht wieder gewesen. Heute ist nicht mehr ganz so heiß. 29 Grad wird angegeben als Maximaltemperatur. Auch erhöhte Gewittergefahr. Gleich gilt dann auch für morgen Freitag.
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0: so vertont, dass man heute über Helikoptermamas und Papas redet. Man schämt sich manchmal ein bisschen, also ich schäme mich manchmal ein bisschen vor mir selber auch, wenn ich jetzt zum Beispiel in der letzten halben Stunde wieder mal geschaut habe, wo sind meine Jungs? Und meine Jungs sind nicht mehr 5 und 7, sondern sind 17 und 20. Und ich kann schauen, wo ist, oder? Kennen die Funktion? Und da habe ich also beim einen Sohn, der ist, kann ich antippen, Torremolinos, Malaga. Ich weiss, dass dort, an der Straße, wo es angibt, dass dort ihr Zuhause ist, also ihre Location. Und der andere Sohn, der ist momentan in München, Münchner Straße 43. Ich weiss, dass dort das Hotel ist. Da bin ich beruhigt. Die schlafen und das wirkt jetzt natürlich total, wie soll ich sagen, Kontrollfreak-mässig. Was ist das für einen? Und wir haben das gestern diskutiert in einem Team. Und Katja Wiedemann haben wir durchgegeben, ich muss mir keine Sorgen machen. Sie ist irgendwie ähnlich helikoptermäßig unterwegs.
1: Ich bin im Fall mega schlimm.
0: Du auch,
1: ich habe immer weissen, was für Horrorvorstellungen in meinem Grind, was da alles passieren könnte. Aber ich habe es akzeptiert. Also nicht, dass sie jetzt ins Ausland gehen und dass ich es langsam ziehen lasse, sondern dass ich so schlimm bin. Und irgendwie ist noch herzig, sie akzeptieren das auch, dass ich sie tracke. Weil es beruhigt mich einfach. Oder dann sehe ich, sie sind dort und dort.
0: Genau.
1: Okay. Und dann sind sie aber irgendwann mal wieder zurück dort im Hotel. Und dann kann es Mami gut schlafen.
0: Ja.
1: Es ist okay, wie es ist, glaube ich.
0: Ja, ich weiß eigentlich, ich muss akzeptieren, dass es okay ist, so wie es ist. Aber du bist vielleicht ähnlich und fühlst dich dann auch nicht ganz so allein. Wir helikopterlen ein bisschen umeinander heute und fragen.

0: 17 Minuten und dann ist es 6 Uhr. Schönen guten Morgen. Die Stadt wird langsam aber sich nervös. Beobachten am Bellevue vorne schon die ganze Zeit die grossen Aufbauarbeiten, das Repo Rage. Am Samstag, also gut, morgen wird es schon wahrscheinlich die ersten Partys geben. Das Schöne ist, man hält sich an die Wetterregeln. Dieses Jahr wieder das Repo Rage wird stattfinden mit viel, viel Sonnenschein. Samstag sind gemeldet Temperaturen so eher plus 30 Grad, also so 31 Grad, so sieht es momentan aktuell aus. Werden wir morgen dann ausführlicher darüber reden, können wir mal besuchen von der Street Parade. Wie jedes Jahr, Stefan Eppli sagt Hallo, haben wir zugesagt, dann kommen wir im Studio vorbei. Bis dahin noch zwei Tage, also heute und morgen, da haben wir auch wieder in Party-Atmosphäre mit viel Sonnenschein. Heute lokal auch Gewitter möglich, Temperaturen nicht mehr ganz so hoch, 29 Grad werden heute als Spitze angegeben. Morgen dann auch schön ein paar Wolken mehr mit 30 Grad und am Samstag eben gut 30 Grad, Street Parades, Traumwetter.
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0: Schönen Morgen miteinander. Jetzt sind gerade 9 Minuten vor 6 Uhr an dem Donnerstagmorgen, der 6. im August.
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0: 3, 2, 1, so. 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
0: Avicii. Manchmal ein bisschen Mühe mit den Songtexten.

0: Remember vor uns. Noch nicht zu viel dazu sagen, also das machen wir ja schon die ganze Sommerferien lang. Ab und zu gibt es ein paar Tipps zur Sommerflirterei. Tanja hat es ja geholt beim Jens schon in der ersten Ferienwoche.
1: Was sagst du allen Singles jetzt für den Sommer 26?
2: Flirten, ein bisschen mehr flirten, mit den Leuten rausgehen, mit den Leuten Kontakt aufnehmen und nicht immer nur aufs Handy stirren.
0: Genau so.
1: Okay, wie tut man denn flirten? Was sind deine Flirting-Tipps für den Sommer 26?
2: Es reicht schon ein Augenkontakt manchmal.
0: Ja, seid ganz verschmitzt. Und wenn jemand sagt, was schaust du so dumm, dann sagst du einfach, Jens hat gesagt.
2: Es reicht schon ein Augenkontakt manchmal.
0: Ja, man muss sich irgendwie gar nicht entschuldigen. Wir haben Ted Lasso, vierte Staffel Start heute. Wir haben Helikoptereltern und wir haben Energy Air, neue Ex. Das alles ab dem 6. In 5 Minuten ist es soweit.
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2: Der Gianni Infantino hat seinen Kopf aus der Schlinge gezogen. Nach der Krisensitzung zu Rabat stellt sich die FIFA-Führung geschlossen hinter ihren Präsident. Zwar entschuldigt sich der Weltverband fürs Chaos rund um die gescheiterten Pläne, die WM-Rechte an Investoren zu verkaufen und räumt Fehler ein. Aber am Amt des Infantino wird die FIFA nicht rütteln. Der Druck bleibt trotzdem riesig, vor allem aus Europa. Und seine Wiederwahl 2027 ist längst nicht mehr sicher. Deutschland geht von fremden Mächten und einer Attacke aus. Nach dem Fund von einer Sprengstoffdrohne am Flughafen Leipzig am Dienstag hat der Innenminister Alexander Dobrindt eine Krisensitzung einberufen. Die Behörden stufen den Vorfall als mögliches hybrides Angriffsszenario ein. Die Drohne ist direkt neben einem ukrainischen Frachtflugzeug entdeckt worden und der Flugbetrieb zeitweise gestoppt. Wer hinter dem Vorfall steckt, ist noch unklar. Die Ermittlungen laufen aber auf Hochtouren. Die grosse Hitze stellt das Konsumverhalten der Schweizerinnen und Schweizer auf den Kopf. In den Läden wandern im Moment vor allem Mineralwasser, Glasse und Sandwiches in den Einkaufswägen. Dafür bleiben Schocke, Rotwein oder Grillfleisch viel mehr liegen. Darum müssen die Detailhändler jetzt umplanen. Teilweise gibt es schon ab Mittag 40% Rabatt auf Fleischwaren. Dazu kommen technische Probleme. Wegen der Dauerhitze steigen sogar die Kühltruhen aus. Und die Bauern warnen, dass Gemüse wie Herdöpfel bald knapper und teurer könnte werden.
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1: Gut, dann freuen wir uns, dass heute vielleicht einmal unter 30 Grad bleibt. Das ist noch nicht ganz sicher, aber offiziell heisst es maximal 29 Grad. Geht einen weiter schönen Tag. Am Abend dann lokal ein paar Gewitter möglich.
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1: Genau, könntet ihr melden, dann kommt euch etwas zum Melden über. Ja, wenn ihr es mir durchgebt, aktuell bei mir auf dem Schirm noch nichts. Also dürft ihr davon ausgehen, nichts Gröbers am 3 auf 6 auf der Straße.
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1: Genau, das Team hat sich noch einmal geschlossen hinter mich gestellt. Allfällige Wiederwahl wäre wahrscheinlich schwierig, aber momentan bin ich noch da, mindestens jetzt heute Morgen. Wir reden ein bisschen über mich, also über Helikopter-Papas und auch Mamas. Mal schauen, ob du da vielleicht auch dazu gehörst. Und als nächstes, das erste Mal, bevor wir Heli fliegen, stellen wir uns auf die Bühne vom Energy Air. Geht ja nicht mehr so wahnsinnig lang, nicht mal mehr Erdboden. Etwas Neues zu verkünden. Weiteren schönen Sommertag vor uns. Willkommen dazu einfach mal.

0: So, jetzt haben wir noch 2 Minuten bis 8, haben wir mir gesagt, kommen wir wieder über auf die Bühne stellen vom Energy Air. Energy Air, ihr wisst es, 40'000 sind es damals. Einmal ist es grösser gewesen beim 20-jährigen Energy-Jubiläum. Im letzten Grund vor 3 Jahren. Jetzt also 40'000 auf der Almend. Das ist viel Lebensfreude, das ist viel Festivalmut. Ja, Sounds gehören natürlich dazu, aber vor allem auch Spass, Food und Leichtigkeit. So, jetzt aufpassen, der Nächste kommt.
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0: Suche geht irgendwie, ich weiss nicht, wenn wir über Blick reden, müssen wir irgendwie einfach, das habe ich seit 2008 drin. Sie sieht traurig aus, als wäre jemand gestorben. Also der Blick, wir kannten, Pente stellt ihn trotzdem nochmal vor.
1: Der Mann könnte sich allein mit seinen gewonnenen Swiss Music Awards, besser bekannt als Betonglötze, locker sein eigenes Haus bauen. Nicht weniger als 7 dieser Trophäen hat sich der Rapper geschnappt. Hackbrett und Rap. Ja, was bei ihm funktioniert, hat Musikgeschichte geschrieben. Die ganze Schweiz hat Rosalie noch heute im Ohr, genau wie diesen Nummer 1-Hit hier. Und trotz all den Erfolgen hat Blick seine Rap-Wurzeln nie vergessen. Mit fast 50, 2 Kindern und einer Karriere, von der viele nur träumen können, liefert Blick immer noch ab.
2: Das sind ja nicht einfach nur 40.000 irgendwelche Leute, sondern es sind 40.000 Energy und vor allem Energy Air geeichte Menschen. Ich freue mich sensationell auf die Hammergeldstimme.
0: Also das wäre ganz gross. Er ist natürlich auch erfahren, so wie die 40.000 im Publikum auch. Er gibt ja im Dezember irgendwann so ein 30-Jahre-Jubiläumskonzert und hat er in einem Promo-Video mal gesagt, es gibt fast keinen Auftritt mehr rundum.
2: In dem Jubiläumsjahr 2026 werde ich mich live sehr rar behalten. Ich werde so wenig Shows spielen wie noch nie in meinem Leben, bis auf ein paar auserwählte Festivals, weil wir wollen die ganze Energie, den ganzen Fokus in einer Jubiläumsshow widmen.
0: Also nur auserwählte Festivals, da gehören

0: Soundtrack. Wer erkennt den da? Wer erkennt den da? Wer erkennt den da? Genau.
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0: Gut, heute kommt es in die Kino. Man muss Apple TV Plus kommt sein zum Ted Lasso. Kommt retour, bekommen wir den Kultfußballtrainer, der ja eigentlich bei den Mannen war. AFC Richmond ist bekannt worden, 3 Staffeln lang. Ist er auf Amerika gegangen, jetzt in der 4. Staffel. Holt man ihn zurück und dann wird er Trainer von einer Frauenfußballmannschaft. Das ist auch das Thema von der neuesten Staffel Gleichberechtigung unter Geschlechter im Sport. Zwischen 7 und 8 Philipp Clemens bei uns mit einer Kritik zum Staffelstart von Ted Lasso. Und ich finde Gleichberechtigung nicht nur im Fußball, sondern auch im Velofahren. Das ist momentan meine aktuellste Leidenschaft. Tour de France Femme gestern Sprint in der Schlussetappe und der Schweizerin wieder drin. Wir haben dann den Sprint verloren gegen Demi Vollering, aber Marlene Reusser, sie ist unser Superstar, sie fährt in Gaal, also ist Leaderin von der Tour de France. Wir können nicht nur immer von den Männern reden, wir müssen auch, wenn eine Schweizerin zuvorderst ist jetzt und vielleicht sogar gönnt, muss man das ja mal erwähnen, Kampf von drüne an der Spitze eigentlich jetzt, vor dieser 16. Etappe. Es sieht gut aus, wird natürlich da von der International Press umgehen.
2: So I have to look at it also. Yeah, it's the tour, it can happen so many things, but yeah, I think here in road cycling like this is still more things open, but yeah.
0: It's more open, also es kann noch sehr vieles passieren, ist natürlich, aber sie ist in Gaal und sie führt mit 12 Sekunden Vorsprung vor der Boderin, aber in Gaal, Tour de France, cool.
2: Ja, ich glaube schon, dass es ein sehr spezieller Moment ist in der Karriere von jemandem, der in dieser Velo-Blase unterwegs ist, in gelber Tour de France zu stehen.
0: Sicher.
2: Sehr, sehr cool.
0: Ja, sehr, sehr cool. Ich finde es super. Nicht nur einfach sagen, ja, ist lässig, dass es geht. Schaut doch selber mal rein. Kommt ja auch im Schweizer Fernsehen, wird es einmal übertragen. Auch heute Nachmittag wieder die 6. Etappe. Man sieht es auf Eurosport und empfehlenswert im Stream von der ARD. Es führt in Gaal, Marlene Reusser, Schweiz. Ich glaube, sie gehen.

0: Musik bei uns und zwischendurch schöne Geschichten wie unsere Sommerferien für die Erinnerungen an früher. Haben wir schon angefangen in der ersten Sommerferienwoche. Jetzt haben wir ja noch ein bisschen, oder noch eineinhalb Wochen bis Ferienende und wir erinnern uns an Jacqueline, was sie erzählt hat von dem jungen Typ auf Santorini.
1: Es war alles viel einfacher gewesen. Einfach am Beach gewesen und nachher jetzt haben wir etwas essen und dann irgendwie, früher hat man noch gesagt Disco und dann dort tanzen und dann nachher irgendetwas im Morgen und dann nochmal ans Meer. Ja.
0: Schön.
1: Und es war wirklich ein Ferienflair gewesen.
0: Ja, ja.
1: Weißt du, so, wie es halt ist, einfach so dort gut und ist auch gut, wenn es dort liegt.
0: Es ist auf Santorini geblieben und sie hat es nie vergessen, er hoffentlich auch nicht. Also neu, erste Sommerferien-Flirt-Geschichten nach einem halben Sieben.
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3: Zigarettenstimmen am Boden und alle nervt. Wer kennt es nicht? In Schweden hat man dafür jetzt eine Lösung getestet, die tönt wie aus einem Disney-Film. In Södertälje setzt man nämlich Krähen als Putzteam ein. Eine Start-up-Firma hat eine Maschine entwickelt, die ziemlich simpel funktioniert und aufs Trottoir gestellt wird. Die Krähe bringt eine Zigarettenstumme, wirft ihn dort in einen Schlitz, eine Kamera prüft es und als Belohnung gibt es eine Erdnuss. Und ja, das können Krähen wirklich lernen. Rabenvögel gehören nämlich zu den schleusten Tieren überhaupt. Sie können Werkzeuge benutzen und Probleme lösen. Bis jetzt ist das noch kein System für alle Städte, aber die Idee ist herrlich. Während wir Menschen noch üben, Abfall richtig zu entsorgen, hat Krähen das Prinzip schon verstanden. Und das alles für eine Handvoll Peanuts.
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1: Kommt dann nochmal Good News, also wenn es noch Good News ist. Doch Good News ist, dass wir ein bisschen kühler bleiben. 29 Grad heute sind angesagt. Also ein bisschen weniger heiß. Lokal auch ein paar Gewitter möglich. Morgen dann auch wieder schön. Ein paar Wolken und wieder 30 Grad.
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1: Nach uns super voran, wir haben ein Problem auf der A1-Verzweigung Limmatal Richtung Harturm. Dort hat es auf der Höhe vom Rastplatz Oberengstringen einen Unfall gegeben. Steht darum geschossen. Also aufpassen auf Höhe Rastplatz Oberengstringen.
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0: Purple Disco Machine. Guten Morgen am Donnerstag. 21 Minuten noch, dann ist es 7. Sommerferien noch in vollem Gang und es geht ja noch ein Zeitchen. Und es ist ja gut zur Erholung, zum ein bisschen Brot werden, zum schöne Fotos machen. Aber eigentlich, gerade wenn man jung ist, geht es ja darum, auch irgendwo einen Flirt zu finden. Und dann gehen die Jahre vorbei und man erinnert sich immer an die Tage, an die schönen Tage von damals. Those were the days. Und heute sind die Days, die vergangenen Tage, wirklich sehr weit weg, aber auch immer noch in Erinnerung. Tanja trifft da bei uns in Zürich, der Andreas.
1: Wir haben jetzt jemanden aus Berlin, sie machen gerade Ferien da bei uns in Zürich, der Andreas, hallo.
2: Ja, hallo, Taschen, Zürich.
1: Andreas, kannst du dich auch an deinen allerersten Sommerferienflirt erinnern?
2: Ja, da kann ich mich sehr gut dran erinnern. Da war ich im Ferienlager, das gab es damals, ehemals aus der DDR, und es war mal sehr schön.
1: Und wie hieß die Person und wie habt ihr euch kennengelernt?
2: Die Person hieß Angelika Lübeck und wir sind dort, bei uns in Berlin gibt es so eine Art S-Bahn und da war schon eine in der

0: S-Bahn drin gewesen. Und die ist mir aufgefallen. Die hatte lange, blonde, lockige Haare. Und die hatte, was damals das Auffällige war, in der 8. Klasse, ja, also noch relativ jung, schon rote Lippen angemalt. Ja, das war so um, weiß ich nicht, 1975, 76. Dann sind wir uns dann in diesem Ferienlager näher gekommen.
1: Und dann ging es aber nicht mehr weiter. Ich habe das dann irgendwann beendet, oder?
0: Naja, das war ein bisschen tragisch für mich. Und zwar habe ich ein Gespräch von dieser Angelika mit einer Freundin da aus ihrer Gruppe gehört. Und die hat erzählt von ihrem Freund, den sie in Berlin hat. Also die hatte noch jemand anders. Und das war für mich der große Schock. Ja, das war meine erste große Liebe.
1: Also dann warst du quasi das Sidechick für sie.
0: Ja, genau.
2: So sind die Regeln beim Sommerflirt. Ist der eine vorbei, wartet der nächste eine Sonnenstuhlreihe weiter.
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0: Hallihallo, schönen Morgen Zürich. Wir haben schon etwas Neues drin gehabt beim Energy Air. Also wir haben ja schon einiges mitbekommen.
1: Endless Summer. 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Mit Take That.
0: Zum Beispiel.
1: Mit Nico Santos.
0: Ja.
1: Mit Tiffany Harris.
0: Ja, und heute Morgen, also nach dem 6.
1: Mit Blick.
0: Jetzt noch, ja, mit dabei haben wir noch ein bisschen etwas dazu, dann nach dem 7.
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0: Jetzt ist es schon 7:15, 21 Grad. Inzwischen frossen, gibt heute 29 Grad. Also irgendwie, vielleicht und hoffentlich bleiben wir unter den 30er. Regen, teilweise auch möglich, lokal Gewitter. Genau das gleiche auch für morgen. Und sowieso kann man sagen, es bleibt Saison. Es bleibt Sommersaison bis und mit nächsten Mittwoch. Immer schön und um die 30.

0: neue grosse Hits, Good Old Days, Chris Sarandi. Ich hoffe, ich habe ein bisschen mitgesungen. Jetzt ist es 9 Minuten vor 7. Wir kommen zu Best of Bärchen.
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0: Mit Lorena einmal auftreten und nie mehr vergessen. Lorena.
2: Guten Morgen zusammen an alle Lorenas und nicht Lorenas da aus.
3: Das bringt dich von nichts, wenn du mit ihr flirtest. Sie ist einfach verheiratet mit dem Sven. Müssen nicht so hoch ankünden.
4: Ja, aber awesome.
3: Aha, okay. Awesome. Die grosse Lorena ist zugeschaltet. Hoi.
2: Hallo miteinander.
4: Sie ist sogar schon Mami, gell?
2: Ja, das stimmt.
4: Jawohl, und ist eine Mutige, weil sie geht jetzt im Spiel voran. Vorher, Anja, ich kann im Fall auch eine Frage.
3: Eine dringende also, Frage, sie. Die also, erste Frage. Also, ja. Du bist Kindergartenlehrerin, Lorena.
2: Ja, das stimmt.
3: Was hat der Sven für kindliche Zeug?
2: Ja, er ist einfach ein Kindskopfblub. Er findet so Sachen lustig, die irgendwie niemand lustig findet.
3: Okay, das merken wir uns. Gut, aufgeschrieben.
4: Dann ist er Fußballtrainer. Welches ist sein Vorbild? Das haben wir natürlich gemeinsame Interessen und so. Nach welchem Star-Trainer orientiert er sich?
2: Frage, ich kenne mich eben gar nicht aus im Fußball. Ich weiss nur, dass er Real Madrid mega super findet. Also ist wahrscheinlich auch der Trainer.
4: Ja gut, das ist einmal wieder fleissig gewechselt worden. Man lässt dann alles Geld, das nach Real Madrid tönt. Und dann gehen wir noch rasch ins Bett. Machen wir ganz kurz. 50-50, weil du bist, Lorena. Du bist gerade eben fremdgegangen gestern.
2: Okay.
4: Sagen oder nicht sagen?
2: Oh. Sagen. Wahrheit ist immer gut.
3: Aufgeschrieben, dick und fett markiert.
4: Ich schneide es raus, wir spielen es nachher am Schluss gerade nochmal ein. Jetzt kommt der Trainer. Guten Morgen!
5: Morgen.
3: Grüezi.
4: Ja, du stehst an der Linie und gibst mir. Ja. Wir haben gefragt, an welchem Fußballtrainer du dich orientierst. Wen findest du wirklich super?
5: Wer finde ich wirklich super?
4: Ja, kannst du vielleicht vom Club ausgehen? Jetzt habe ich wieder geholfen.
5: Real Madrid.
4: Si, Madrid, alle Madrid. Viel Glück, José Mourinho.
3: Genug Fußballtalk, ja, jetzt geht es nicht um Bärchen und Hasi, nicht um Fußball. Okay, mein also, Gott, ja, also gut. Nächste Frage. Sie hat vieles an dir gern, aber ab und zu regt sie sich auch ein bisschen auf. Ab dir, wieso, was ist genau kindlich an deinem Charakter?
5: Ja, ich lasse viel, wahrscheinlich lasse ich viele Sachen ein bisschen legen, die sie ab und zu sind nachher rum.
3: Ja, nicht ganz, nein.
4: Ja, was nicht ganz? Gar nicht.
3: Ja.
4: Sie hat gesagt, Kindskopf. Also du findest alles lustig, was gar nicht lustig ist.
5: Ja, meine Witze, die ich mache.
4: Ja, das macht dich wieder sympathisch.
5: Meine Witze, die ich nicht lustig finde.
4: Mach mal einen.
5: Nein. Das muss, kommt so aus dem Flow raus.
4: Ja, ich weiss. Aber was ich dir dafür kann sagen, du kannst davon ausgehen, dass wenn sie nichts sagt, dass sie dann treu ist.
5: Ja.
4: Was war dein schöner Satz gewesen, Lorena?
2: Immer die Wahrheit.
5: Ja, das ist so, ja.
4: Okay, also bis zum nächsten Mal wieder
3: einlaufen. Danke fürs Mitmachen.

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0: Paradieso, und wir bleiben Sommerlicht den ganzen Morgen. Am Sommertag, Donnerstag, 6.
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0: Mit der Eli Ferischig.
2: Der Gianni Infantino hat seinen Kopf aus der Schlinge gezogen. Nach der Krisensitzung zu Rabat stellt sich die FIFA-Führung geschlossen hinter ihren Präsident. Zwar entschuldigt sich der Weltverband fürs Chaos rund um die gescheiterten Pläne, die WM-Rechte an Investoren zu verkaufen und räumt Fehler ein. Aber am Amt des Infantino wird die FIFA nicht rütteln. Der Druck bleibt trotzdem riesig, vor allem aus Europa. Und seine Wiederwahl 2027 ist längst nicht mehr sicher. Die grosse Hitze stellt das Konsumverhalten der Schweizerinnen und Schweizer auf den Kopf. In den Läden wandern im Moment vor allem Mineralwasser, Glasse und Sandwiches in den Einkaufswagen. Dafür bleiben Schocke, Rotwein oder Grillfleisch viel mehr liegen. Darum müssen Detailhändler jetzt umplanen. Teilweise gibt es schon ab Mittag 40% Rabatt auf Fleischwaren. Dazu kommen technische Probleme. Wegen der Dauerhitze steigen sogar die Kühltruhen aus. Und die Bauern warnen, dass Gemüse wie Herdöpfel bald knapper und teurer könnte werden. Mit einer bewegenden Videobotschaft hat Lara Gut-Berami gestern Abend die ganze Skischweiz überrascht. Mit 35 Jahren sei sie jetzt Schluss. Nach der schweren Knieverletzung im Training beendet die Tessinerin ihre Jahrhundertkarriere. Jetzt ist der richtige Zeitpunkt gekommen, zum Aufhören und meinem Körper nicht mehr alles abzuverlangen, hat sie gesagt. Sie verabschiedet sich mit Olympiagold, 2 Weltmeistertitel, 2 Gesamtweltcup-Sieg und geht als eine der grössten Schweizer Skifahrerinnen in die Geschichte.
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0: Ja, viel, viel blauer Himmel heute und die nächsten Tage. Also heute sowieso kein Problem. 29 Grad ist vielleicht noch ganz angenehm. Mal zwischendurch 130. Lokal Parkwetter möglich dann zu Abend. Morgen auch schön ein paar Wolken und wieder 30 Grad.
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0: Aufpassen bei der Verzweigung Glimmertal auf der A1 Richtung Hardturm. Höhe Rastplatz Oberengstringen hat es einen Unfall gegeben. Also dort ein bisschen vom Gas, wenn es nicht eh schon müht, wegen dem Anstehen. Auch Anstehen muss man Limmatal Kreuz bis Kubrist, Durdorf Nord bis Kubrist und auch auf der A4, Schaffhausen Richtung Winterthur, also Adlicken bis Henker, dort stockenden Verkehr. Jetzt habe ich wieder an, 7.03 ist es jetzt.
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0: Bekennend Helikopter-Papa. Also nicht beschämt, aber irgendwie beschämt bekennend, wenn man es mal so sagen. Und ich bin nicht der Einzige, habe im Team ein paar gefunden, die irgendwie gerade jetzt in der Ferienzeit einmal schauen. Wo sind die Kicker momentan? Ja. Es gibt euch vielleicht auch ein gutes Gefühl. Wissen, sie sind nicht die Einzigen. Am besten gehen wir mit Kind und Kegel in die Ferien.
4: Ja, wieso nimmt man einen Kegel mit einem Kind? Ist das nicht gefährlich?
0: Mal, ist vielleicht gefährlich, können wir nachher darüber reden. Also wir haben ja noch 3 Stunden vor uns. Donnerstag, 6. bis am 10. sind wir da. Morgen, Zürich.
5: Salü, guten Morgen.
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0: Never give up, ein Hoch auf die Zia, ein Hoch auf den Tag, ein Hoch auf die Frauen, Spitzensport.
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0: Also momentan bin ich total Fan von der Tour de France Femme, wo unsere Schweizerin Marley Dreuser in Gaal fährt. Und das ist geil und geil.
2: Ja, ich glaube schon, dass es ein sehr spezieller Moment ist in der Karriere von jemandem, der in dieser Velo-Blase unterwegs ist, in gelber Tour de France zu stehen. Sehr, sehr cool.
0: Ja, sehr, sehr cool und sehr, sehr passend auch für den heutigen Energy on Screen Filmtipp. Weil wir sind beim Ted Lasso. Ted Lasso kennen viele aus den Staffeln, die es bisher gegeben hat. 3 sind es gewesen. Man muss nicht unbedingt Fußballfan sein, um es zu verstehen. Das ist irgendwie eine Sportcomedy, eine Feel-Good-Serie. Und jetzt betreut er eben eine Frauenmannschaft. Ja, neu. AFC Richmond bisher. Ja, ist gewesen. Jetzt neu Frauen. Der Ted Lasso ist.
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0: Und Philipp Clemens hat's schon gesehen.
4: Wenn Tom Hanks und Meg Ryan durch anderthalb Stunden Herzschmerz gehen können und am Ende glücklich sind, dann können wir das auch.
5: Ja, Ted Lasso ist wieder zurück. Und das ist gar nicht selbstverständlich. Obwohl sie beim Publikum und den Kritikern extrem gut ankommt.
4: Wir können jetzt Geschichte schreiben und ich glaube, das werden wir auch.
5: Ted Lasso ist nämlich von Anfang an für 3 Staffeln geplant gewesen.
6: Hey, willkommen zurück. Schön, dich zu sehen.
7: Dieter.
5: Der Hauptdarsteller Jason Sudeikis hat damals gesagt, nur wenn die Geschichte einen neuen Ansatz fände, würde er wieder mitmachen. Gesagt, getan.
8: Willkommen zurück, Coach.
9: Danke, Sir.
8: Blöd, dass du nur Mädels trainierst.
5: Komplett neu erfindet sich die Serie jetzt nicht gerade. Aber der neue Twist ist schon noch cool. Statt Männer übernimmt der Ted Lasso jetzt eine Frauenfußballmannschaft.
10: Das Leben ist so viel mehr als Fußball.
5: Das sorgt natürlich für einen Haufen Situationskomik, aber vor allem auch wieder für beste Laune und viele Emotionen. Zynismus und negative Figuren gibt es bei Ted Lasso nämlich nicht. Wie kaum eine andere Serie setzt sie auf Menschlichkeit, Optimismus und positive Gefühle.
4: All diese Menschen, die mich immer belächelten, keiner von denen hat je Fragen gestellt. Alle dachten sie wüssten alles, also haben sie über alles und jeden gewertet.
5: Mehr kann man sich in der heutigen Zeit.
4: Da habe ich realisiert, dass es gar nichts mit mir zu tun hat.
5: Nicht wünschen.
4: Wenn ich unterschätzt werde.
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0: Ted Lasso läuft auf Apple

0: De post, hoor je nou gehoord als een post? Mail. Ich rief via Mail. Thomas hat mir geschrieben, wenn Ted Lasso schon Thema Seku morgen bei uns, soll ich auch noch erwähnen, dass die Super League der Frauen anfängt in der Schweiz. Morgen habe ich ja schon Schiss gehabt, wo man beim FCZ den Trainer entlassen hat, dass der Ted Lasso, also der Jason Sudeikis Trainer wird. Ist nicht so, aber tatsächlich, dass das auch noch erwähnt ist. Morgen, ich werde noch gegen den FCZ am Samstag dann Aarau gegen GC. Wenn wir schon über das reden, um Frauensport.
1: Oh boy.
0: Fußball, Ted Lasso und... Sieht das auch noch mitgenommen. Fußball-Saison.

0: 20 Minuten über 7. Hallihallo, ich bin Helikopterpapa. Und ich bin eigentlich nicht stolz drauf, aber ich lüge es auch nicht. Immer mal wieder belächelt, auch innerhalb vom Team. Und ich weiss nicht, ob ihr vielleicht Ältere sind und auch vielleicht einmal zu viel schauen, ja, was machen die Jungs gerade. Gerade jetzt so in der Ferienzeit. Ich finde es noch schwierig, gerade wenn sie älter werden, wenn sie ganz klein sind, ist ja noch nicht so das Problem. Also wenn ich am Sascha Wanner, geschätzten Moderationskollegen, sage, du bist doch auch Helikopterpapa, dann sagt er...
1: Ich glaube, das so pauschalisiert sagen, ist im Fall relativ schwierig. Ich glaube einfach, du merkst, oder ich jetzt mit einem relativ kleinen Bub, dass du lieber einmal mehr schaust oder versuchst, dass er jetzt sich nicht alles bricht, weil sonst nachher die Nachwehen relativ anstrengend sind.
0: Ja, genau, dann bin ich alles zu. Also ich gebe es zu, meine beiden Jungs, 17 und 20, sind momentan im Ausland, einer zu München, einer zu Malaga. Ich schaue, also jetzt gerade nicht mehr, aber in der Nacht habe ich geschaut, wenn sie das unter und so. Viele lachen darüber, aber vielleicht sind sie auch so nach einem halben Jahr noch Thema. Ich meine, der Moser, Simon Moser, er ist nicht, oder ist das cool?
2: Ja, also von mir selber würde ich behaupten, dass ich kein Helikopter-Papi bin. Und mit dir auf dem Spielplatz Albender auf den Sack sind gegangen, ehrlich gesagt. Nicht, dass ich auf der einen Seite Gott vertraue, vertraue meine Kinder und vertraue ins Leben kann. Und das ist noch so vorgelebt. Ja, da hat man selber ein bisschen mehr Freizeit als die Helikopter-Eltern.
0: Abwertend, oder? Und dann kommt mir das Argument, ich habe es ihnen eben so vorgelebt. Ja, ich habe auch nichts dafür, ich schaue halt gerne. Im Gegenzug muss ich auch sagen, zu mir eine kleine Mini-Ehrrettung gesehen, warum ich bin. Sie checken einfach nie, weil es nicht interessiert. Also nochmal, bei euch dann nochmal Thema, lass uns um im Team um, vielleicht auch bei dir, wenn du dich auch angesprochen fühlst und vielleicht fast beruhigt bist, dass es noch andere gibt und du nicht allein. Also ich würde am liebsten auch heute noch mit Kind und Kegel in die Ferien.
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7: Was bedeutet es, wenn man sagt, sie ist mit Kind und Kegel verreist?
8: Kommt das ins Fernsehen oder so?
9: Kind und Kegel. Wahrscheinlich ein Tier, oder?
10: Was für ein Tier ist ein Kegel?
9: Weiss ich nicht.
10: Was kannst du dir vorstellen?
9: Ein Kegel ist doch ein Katz.
7: Was könntest du dir vorstellen, warum sagt man, er ist mit Kind und Kegel verreist?
11: Keine Ahnung. Ja, wieso nimmt man einen Kegel mit einem Kind? Ist das nicht gefährlich?
7: Wieso?
11: Ja, ein Kind und ein Kegel, das passt nicht zusammen.
7: Absolut. Was sind das für komische Menschen, die mit Kind und Kegel verreisen?
11: Ja, als Schutz. Selbstschutz. Dass man mit dem Kegel jemanden abschlagen
3: kann. 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

0: 6 und halb. Wir haben unsere Freude gehabt, schon nach dem 6 heute Morgen mit der Welt berühmt hingeln.
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0: Ja, genau. Wenn wir den nächsten ankündigen kann, natürlich immer noch zieht, dann kann immer noch, wo wir 2008 so überkommen.

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2: Eli Ferischik, was gibt's Neues?
8: Stell dir vor, du schiessest 1 Million Euro versehentlich in die Küder und bekommst sie wieder zurück. Genau das ist einer Frau in Apulien passiert. Am Sonntag hat sie ihren Lottoschein in einer Filiale prüfen lassen. Die Maschine hat aber nicht einfach gesagt gewonnen, sondern nicht auszahlbar. Das, weil bei Lotto-Sechser grössere Filialen dafür zuständig sind. Die Italienerin hat darum gemeint, dass sie gar nicht gewonnen habe und hat den Schein dann eben in Ladenkübel geschossen. Zuhause ist dann natürlich der Schock gekommen. Der Fötzu war nämlich 1 Million Euro wert gewesen. Und das Blöde hier, wo die Frau das gemerkt hat, der Küder ist schon abgeholt worden. Ab da ist es der richtige Filmreif geworden. Die Müllabfuhr hat alle Hebel in Bewegung gesetzt, um den richtigen Lastwagen zu finden, hat ihn dann gestoppt und einen ganzen Tag lang in einem riesen Abfallhaufen gesucht und den Lottoschein dann tatsächlich wieder gefunden. Ganz und vollständig. Und wo die Frau das dann erfahren hat sie nur noch gebrüllt. Am Ende hat sie nämlich gerade doppelt gewonnen. Einmal mit den richtigen Zahlen und einmal mit der richtigen Müllabfuhr.
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2: Ist schön heute, ja. Also Gewittergefahr am Abend, einfach damit wir es irgendwie erwähnt haben, kann schon mal sein, dass es lokal ein bisschen regnet. Morgen dann übrigens genau das Gleiche. Heute 29 Grad, morgen wieder 31.
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2: Nicht Gröbers, es lange zum Anstau vor dem Gubristunnel, vor allem Fuhrdorf Nord und Limmataler Kreuz her, auch Autobahnende Braunau-Wiedecke, wo man ein bisschen anstehen und aufpassen auf der A1 Limmatal oder Verzweigung Limmatal in Richtung Arthur. Dort hat es einen Unfall gegeben, heute Morgen früh. Gute Fahrt, grüß euch.
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2: Und auf geht's. Den neuen Tag mal Mikro. Alles unter strahlend blauem Himmel. 2 Minuten über halb acht ist es. Das ist Olivia Rodrigo.

0: andere natürlich auch, aber heute haben wir es ein bisschen von Helikoptereltern. Ich gehe vorne weg. Also das ist bei uns in der Teamsitzung mal so zum Thema geworden, wo ich dann gestanden habe, wenn meine Kinder in der Ferien sind und meine Kinder sind nicht mehr 7 und 10, die sind 17 und 20, dann schaue ich auf dem schönen App, wo ist gern, wo sie gerade sind, ob alles gut ist oder so. Und es ist eigentlich schade, dass ich heute Morgen allein hier im Studio bin. Ich hätte natürlich gerne, ich meine, Fabian Wernli ist nicht Helikoptermama, sie ist Super-Puma-Mama. Also die überwacht ja wirklich alles. Ich habe immerhin Katja Wiedemann auch noch als, wie soll ich sagen, Helikopterpilotin, oder Katja?
1: Hey, ich bin im Fall mega schlimm. Eben. Ich habe immer weiss, was für Horrorvorstellungen in meinem Grind, was da alles passieren könnte. Ja. Aber ich habe es akzeptiert. Also nicht, dass sie jetzt ins Ausland gehen und dass ich es langsam ausziehen lasse, sondern dass ich so schlimm bin. Und irgendwie ist noch herzig, sie akzeptieren das auch, dass ich sie tracke. Weil es beruhigt mich einfach. Oder dann sehe ich, ah, sie sind dort und dort, okay. Und dann sind sie aber dann irgendwann mal wieder zurück dort im Hotel. Ah, und dann kann Mami gut schlafen. Es ist okay, wie es ist, glaube ich.
0: Ich kenne das, aber es tut so schlimm, als hätte ich tracken.

0: meine Kids und so. Aber ja, ist halt so. Ich schaue jetzt gerade auch, ich habe einen in Malaga momentan und einen in München. Beide im Hotel. Ich kenne die Adresse nicht, aber ich weiss, in der Nacht sitzt da. Alles gut. Das Schöne ist ja dann, wenn man die Eltern fragt, bist du ein Helikopter-Mami? Sagt eine, ja, natürlich bin ich und so. Also ich habe mich langsam dazu durchgerungen, zu sagen, ja, bin ich wahrscheinlich tendenziell. Unser Franzi Schweizer fragt mal ihre Mutter, da kibitzen wir jetzt einfach mal rein.
1: Würdest du dir selber als Helikoptermutter betiteln, Mami?
2: Selbstverständlich nicht, geht es eigentlich noch. Vielleicht ein bisschen überfürsorglich vielleicht. Und ich habe immer gesagt, ich mache alles anders als meine Eltern und was hat nicht geklappt.
1: Was passiert jetzt, wenn ich in die Ferien gehe?
2: Das ist schlimm. Also nein, das ist nicht schlimm. Ich freue mich auch für dich, dass du in die Ferien gehst oder dass du Ferien hast. Und gleichzeitig hat man halt einfach Angst. Der Kopf sagt ihm halt schon, was alles passieren kann. Horror, wenn zum Beispiel mein herziger kleiner Mädchen in 3 Wochen alleine auf Bali geht. Katastrophe im Fall.
1: Und was machst du dann, wenn ich fliege zum Beispiel?
2: Rennen?
1: Nein, nicht das. Aber den Flightradar anschauen, nein?
2: Ja, versteht sich von selber, oder? Aber nicht nur, wenn du auf Bali gehst. Das mache ich dann auch, wenn du auf Mallorca fliegst oder auf Malaga oder so.
0: Ich will lieber die Flugnummer wissen und dann nachher schauen, bis er gelandet ist. Ja, nützt nichts, würde wahrscheinlich etwas passieren, wenn ich nicht schauen würde, aber ist nun mal so. Einfach wichtig, Monika sagt das so schön am Schluss. Wir tracken, aber es ist nichts bös gemeint.
2: Es ist ja nicht so, dass ich dich kontrollieren oder so, sondern es ist einfach eine Angst, die man halt hat, dass etwas passieren könnte. Weil man legt halt als Eltern die Verantwortung für ein Kind nicht mit dem 18. Geburtstag ab.
0: Genau so. Also, fliegt ohne schlechtes Gewissen weiter. Mamas und Papas.

0: Charlie Humberstone, To Love Somebody. Stefan hat mir noch geschrieben, also gefragt, was das da für ein Lied sei. Der Song sei gelaufen, wo er vor langer, langer Zeit mal in Spanien in der Sommerferien gewesen sei. Muss wirklich länger her sein. Also gut, je nachdem, ob er neu war, aus dem 75. La Paloma Blanca, George Baker. Das war etwa die Zeit, wo Jelena von ihrem ersten Sommerflirt und dem ersten Kuss erzählt hat.
1: Also, er war im Urlaub in Spanien, François. So, und dann gab es irgendwann mal den ersten Kuss in meinem Leben. Aber der war schrecklich, der Zungenkuss. Mein erster Kuss, da muss ich immer denken an ihn.
0: Okay, also wir haben dann eine weitere erste Sommerflirt-Geschichte in der nächsten Stunde.
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0: Also nicht viel Aufregendes Neues. Vielleicht, dass wir heute auf 29 Grad in die Spitze gehen, aber vielleicht wird der 30 Grad dann gleich wieder knackt. Aber tendenziell nicht ganz so schwül, nicht ganz so drückend. Lokalgewitter möglich. Und dann die nächsten Tage, morgen auch schön ein paar Wolken, Samstag Street Parade, Reiferwetter mit 30 Grad, vielleicht 1-2 Grad noch dazu. Tendenziell weiterhin Sommersaison, immer schön, immer 30 Grad.
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1: Das ist doch schön, nicht immer die Zürcher, sondern nennt mal einen von diesen sympathischen Basler. Nicola, hallo!
2: Hallo zusammen!
1: Und dazu muss man wissen, wir haben uns gerade über Namen unterhalten. Also Niki, Nicola, Nicola, Nicola ohne S, mit S. Es gibt verschiedene Möglichkeiten.
2: Ja, genau, so ist es. Aber für mich, für dich geht Niki.
1: Niki. Ich darf Niki sagen. Ja. Das ist einfach, wenn man mal so in einer gewissen Enge vom Freundeskreis drin ist, bist du der Niki.
2: Ja, yes, so ist es.
1: Also, wenn du den 100er holst, dann schreie ich, jawohl, Niki! Ist gut.
2: Super.
1: Sie haben gestern eröffnet mit dem, Schwierigkeitsgrad 8 von 10.
2: Okay, anspruchsvoll.
1: Ja, jetzt wirst du gefordert, Niki. Achtung, so tönt er.
2: Dürfen wir es noch einmal hören, gell?
1: Letztes Mal haben sie mir wieder wirklich Kündigung angedroht, aber ich sage dir, was da so fast unerkenntlich gesungen wird, ist Northeast Time.
2: Also sagt mir auf jeden Fall etwas, das gehört. Ja, ich probiere es einfach mal mit Northeast Time.
1: Nein, schade, Nicola. Nicola, das ist jetzt aber schade. Nein, ist nicht Not This Time. Aber das kommt natürlich eben drin vor. Das ist der kleine Take-Hilfe, vielleicht einer von morgen, wenn es dann um 150 Franken geht. Ich hoffe, wir bleiben trotzdem Freunde, Kameraden.
2: Ja, kein Problem.
1: Ja, aber lügen wir ja auch nicht mehr. Nein, komm jetzt, bis das nächste Mal. Liebe Nicola, ich wünsche dir jetzt schon ein schönes Wochenende. Freitag, Samstag, Sonntag.
2: Danke für die Einladung.
1: Kommst du zu uns an Street Parade eigentlich am Samstag?
2: Wo ist die?
1: In Zürich.
2: Ja, vielleicht schon. Vielleicht
1: Also, lass uns morgen mal rein. Morgen ist denn das größere Thema da bei Energy Min Morgen. Und dann macht es dich vielleicht so, dass du vorbeikommst am Samstag.
2: Mach ich sowieso. Ich lasse immer rein.
1: Wir könnten so einen wie dich brauchen. Also, gute Zeit sowieso. Danke. Okay. Ciao, Nicola.
2: Merci. Ciao.
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1: Auch schön. Kommst du an Street Parade? Wo ist die? Samstag eben. Reden wir dann morgen drüber. Jetzt haben wir noch 7 Minuten bis 8 Uhr, bis der Terra Dua Lipa und Luis Capaldi am Start.

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4: Schönen Donnerstagmorgen, wenn der 6. 8.
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6: Eleferischig.
7: Die Schweizer Armee macht eine Kehrtwende. Waffen, Munition und Panzer sollen wieder dezentral im ganzen Land verteilt und besser in Bunker geschützt werden. Der Grund ist die neue Bedrohungslage. Grosse Zentrallager gelten im Kriegsfall als zu verwundbar. Die eidgenössische Finanzkontrolle unterstützt die Strategie grundsätzlich, warnt aber, die Umstellung könnte bis zu 10 Milliarden Franken kosten und müsse darum streng überwacht werden. Die Rente in der Schweiz schmilzt immer mehr zusammen. Das zeigt das Pensionierungsbarometer 2026 vom VZ Vermögenszentrum. Zwar steigt die AHV, aber die Pensionskassenrente ist seit 2002 um 40% eingebrochen. Unter dem Strich gibt es heute im Schnitt fast ein Fünftel weniger PK-Geld als noch vor 24 Jahren. Darum wird für viele die Rente im Alter kleiner ausfallen, als sie heute erwarten. Mit einer bewegenden Videobotschaft hat Lara Gut-Berami gestern Abend die ganze Skischweiz überrascht. Mit 35 Jahren sei sie jetzt Schluss. Nach der schweren Knieverletzung im Training beendet die Tessinerin ihre Jahrhundertkarriere. Jetzt ist der richtige Zeitpunkt gekommen, zum Aufhören und meinem Körper nicht mehr alles abzuverlangen, hat sie gesagt. Sie verabschiedet sich mit Olympiagold, 2 Weltmeistertitel, 2 Gesamtweltcup-Siege und geht als eine der grössten Schweizer Skifahrerinnen in die Geschichte.
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4: Ja, den Song kennt ihr alle. Schön Wetter, blauer Himmel, am Abend Gewittergefahr, Temperaturen, das ist vielleicht ein bisschen anders als das letzte nicht. 35 Grad, 29 Grad müssen heute lange, wenn es dann wirklich so ist wie angekündigt. Über das Wochenende dann wieder 30 Grad und mehr.
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4: Was haben wir da? Immer noch Probleme nach dem Unfall heute auf der A1 Richtung Haarturm. Also beim Rastplatz Oberengstreng ist das dort aufpassen. Dann haben wir Limmatal, Kreuz bis Gubrist, Durdorf Nord bis Gubrist und Autobahnende Wiedeck auch dort immer noch ein bisschen anstehen. Am 2.8.
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4: Was feiern wir noch heute Morgen? Wir haben einen neuen Act. Das ist doch toll. Der Blick ist mit dabei. Können wir auch noch mal rasch reinhören. Wir haben Ted Lasso am Start mit der 4. Staffel. Und wir haben eben vor allem Sommer.
9: Ja, wow! Ja, ich liebe das. Das ist meine Liebe.
4: Liegt da oben vom letzten Freitag. Der grosse Abriss. Nicht, dass es inhaltlich wahnsinnig viel wäre, aber es tönt einfach noch so.
9: Ja, wow!
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0: Great Alban, Do It Again.
1: It's been a long, long time.
0: Long, long time, Sunshine, Endless Summer. Das ist also der Soundtrack zu dem Event, wo nicht mal mehr im Monat, 5. September, so viel Sound, so viel Spass, so viel Food, so viel Lichtigkeit halt.
2: 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Ja.
0: Genau, 5., 9. und die Bühne füllt sich immer mehr.
2: Endless Summer. Mit Take That.
0: Natürlich.
2: Mit Nico Santos. Mit Tiffany Harris.
0: Harris oder Harris. Ich glaube, Harris ist besser. Und die hat uns durchgegeben. Sie weiß, was bleiben soll nach dem schönen Abend.
3: Ich hoffe, dass die Leute von meinem Gig mitnehmen werden, dass sie nicht alleine sind. Und dass es okay ist, Gefühle zu zeigen, Schmerz und Schwäche und dass darin ihre Stärken liegen und das macht uns menschlich, das gehört alles dazu und ja, ich hoffe, wir werden lachen und weinen und tanzen und mitsingen und klatschen und ja, es wird einfach richtig, richtig geil.
0: Es wird richtig super und heute Morgen noch am Samstag
2: mit Blick.
0: Genau, Blick kennen wir alle. Wer ist schon wieder?
4: Der Mann könnte sich allein mit seinen gewonnenen Swiss Music Awards, besser bekannt als Betonglötze, locker sein eigenes Haus bauen. Nicht weniger als 7 dieser Trophäen hat sich der Rapper geschnappt. Hackbrett und Rap. Ja, was bei ihm funktioniert, hat Musikgeschichte geschrieben. Die ganze Schweiz hat Rosalie noch heute im Ohr, genau wie diesen Nummer 1-Hit hier. Und trotz all den Erfolgen hat Blick seine Rap-Wurzeln nie vergessen. Mit fast 50, 2 Kindern und einer Karriere, von der viele nur träumen können, liefert Blick immer noch ab.
5: Das sind ja nicht einfach nur 40.000 irgendwelche Leute, sondern es sind 40.000 Energy und vor allem Energy Air geeichte Menschen. Ich freue mich sensationell auf die Hammergeldstimme.
0: Der erste Song von Blick ist schon Galerie zu seinem 30 Jahre Bühnenjubiläum, wo er dann ein grosses Konzert im Hallenstadion macht, Ende Jahr. Und dann hat er im Promovideo dazu ja gesagt.
5: In dem Jubiläumsjahr 2026 werde ich mich live sehr rar behalten. Ich werde so wenig Shows spielen wie noch nie in meinem Leben, bis auf ein paar auserwählte Festivals, weil wir wollen die ganze Energie, den ganzen Fokus meiner Jubiläumsshow.
0: Das ist doch cool, ein paar auserwählte Festivals gehören mir also dazu. Blick ist mit dabei, übrigens der wird Ende September 50. Das heisst, wahrscheinlich sein letztes U50-Konzert am Energy Air. Vom Blick.
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0: einige von uns, also ich mittendrin oder ich voraus, ich weiss doch auch nicht, wir haben das gestern mal diskutiert gehabt und gesagt, dass meine Söhne inzwischen eigentlich erwachsen mit 17 und 20 mir erlauben, via Handy zu schauen, wo sie sind. Und ich das auch sehr fleissig und rege nutze. Die einen haben die Nase gerümpft, die anderen haben gesagt, jawohl, ich auch, zum Glück, sagst es du auch. Der Simon Moser, Kollege von Energy Bern, gehört nicht dazu. Er findet das, glaube ich, nicht so toll.
1: Ja, also von mir selber würde ich behaupten, dass ich kein Helikopter-Papi bin. Und mit dir auf dem Spielplatz Albender auf den Sack sind gegangen, ehrlich gesagt. Nein, da habe ich auf der einen Seite Gott vertraue, vertraue meine Kinder und vertraue ins Leben gehabt. Und das sind auch so vorgelebt. Und ja, da hat man selber auch ein bisschen mehr Freizeit als die Helikopter-Eltern.
0: Okay, also das ist, du merkst schon richtig verweisen. Man muss ihnen anders vorleben als das, aber hat ja eigentlich gar nicht so viel mit Kontrolle zu tun. Also bei mir, bei der Super-Puma-Mama Fabienne Wernli schon, die hat sich inzwischen auch gemeldet aus der Ferien.
2: Ich muss sagen, ich bin nicht nur eine Helikoptermutter, sondern irgendwie fast schon eine Rasenmähermutter, weil ich irgendwie alle Probleme von meinen Kindern am liebsten selber würde für sie aus dem Weg räumen. Aber ich kann es völlig verstehen, ich darf jetzt schon nicht daran denken, wenn meine Kinder dann einmal allein reisen. Ich würde wahrscheinlich irgendwie undercover, Sherlock Holmes-mässig mitreisen und aus der Ferne beobachten, dass alles gut kommt.
0: Also das ist immer ein bisschen anders. Sie haben noch kleine Kinder. Und mir geht es ja, oder ich habe es eigentlich vor allem erzählt, weil jetzt eben meine gross sind halt allein unterwegs, ständig irgendwo auf der Welt unterwegs. Momentan in München und Malaga. Und ich schaue, ist einfach alles in Ordnung. Also ich sehe sie ja nicht eigentlich, aber ich sehe, wo sie ungefähr sind. Ihr wisst, also wenn ihr auch betroffen seid, wisst ihr, was ich meine. Das Franzi Schweizer hat heute Morgen dann noch mit ihrer Mami telefoniert.
3: Würdest du dir selber als Helikoptermutter betiteln, Mami?
4: Selbstverständlich nicht, geht es eigentlich noch.
0: Ja, sagt ja niemand. Franz ist ja inzwischen auch gross. Aber sie hat einen schönen Satz gesagt zum Schluss, Monika.
4: Es ist ja nicht so, dass ich dich kontrollieren oder so, sondern es ist einfach eine Angst, die man halt hat, dass da etwas passieren könnte. Weil man legt halt als Eltern die Verantwortung für ein Kind nicht mit dem 18. Geburtstag ab.
0: Genau, also ich bin voll Team Monika, ist mir sehr sympathisch. Monika Schweizer, das Mami von unserer Franzi. Und damit irgendwie alles schön ausgeglichen ist, Pro und Contra, holen wir noch rasch den Studi dazu. Jawohl, Studi, komm rein, du findest es, glaube ich, schrecklich, oder?
5: Ich glaube, ich wäre der schlechteste Helikoptervater der Welt. Nicht, weil ich meinen Sohn nicht gerne habe, sondern weil mich das Konzept schon in der Theorie komplett anschisst. Du hast endlich mal Feuer oben und dann fängt Schicht 2 an.
6: Wo bist du? Mit wem? Wenn du kommst? Wieso antwortest du erst nach 3 Minuten? Schick mal die Standort.
5: Ich bin Vater, nicht Privatdetektiv.
0: Ja, ist ja gut, sind wir auch nicht. Ich möchte es immer wieder bleiben lassen, am Boden bleiben und dann fliege ich halt einmal gleich wieder los. Halt doch nichts dafür.

0: Guten Morgen, liebe Sportfreunde. Heute ist das ein Wahnsinnstag, haben wir die Schweizer Clubs im Einsatz gesehen. Europäisch. Vaduz spielt am 5. Thun am 8. Sion am 6. St. Gallen am 7. und Lugano um 8:30. Alles voll. Da könnten Roger Schürf und Joël Hanfrosi bereits heute um Mitternacht ihren Sportpodcast Ersatzbank geflasht rausgegeben. Das hätte jetzt noch mehr zu besprechen als sonst schon. Haben, glaube ich, ziemlich gut.
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0: Also Puff ist gerade falsch. Wie nennen dir das?
2: Tohuwabohu im Weltfußball. So heisst die neueste Folge vom Ersatzbankgeflüster. Auf der einen Seite Tohuwabohu, weil das ein Wort ist, das der Schöll nicht aussprechen kann, offenbar.
3: Unmöglich. Also unmöglich. Dafür haben wir ganz viel anderes können reden. Unter anderem über FIFA. Ich meine, der fast gestürzte FIFA-Präsident Gianni Infantino, der weiterhin sehr viel Mais macht im Weltfußball und ganz viel Chaos anrichtet. Aber wir haben auch wieder coole Transfers, oder? Das Karussell, das sich weiter dreht. Der
0: Mohamed Salah.
3: Genau. Geht zu der Abstandsbohr in Türkei.
2: Was da dran ist. Und vor allem auch natürlich, wie es in der Superliga jetzt weitergeht, hat auch Abstecher Richtung FC Thun, wo der Sportchef ja hergeworfen hat. Was ist los? Wir haben einen bunten Blumenstrauß. Am Schiedsrichter hat es einfach kurz schnell gegeben. Würde uns freuen, wenn wir China laufen.
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0: Nerven die manchmal mit ihrem Gekreien, aber es sind gescheite Tiere und nützlich. Eli Ferischig.
2: Zigarettenstimmen am Boden und alle nervt. Wer kennt es nicht? In Schweden hat man dafür jetzt eine Lösung getestet, die tönt wie aus einem Disney-Film. In Södertälje setzt man nämlich Krähen als Putzteam ein. Eine Start-up-Firma hat eine Maschine entwickelt, die ziemlich simpel funktioniert und aufs Trottoir gestellt wird. Die Krähen bringt eine Zigarettenstummel, wirft ihn dort in einen Schlitz, eine Kamera prüft es und als Belohnung gibt es eine Erdnuss. Und ja, das können Krähen wirklich lernen. Rabenvögel gehören nämlich zu den schleusten Tieren überhaupt. Sie können Werkzeuge benutzen und Probleme lösen. Bis jetzt ist das noch kein System für alle Städte, aber die Idee ist herrlich. Während wir Menschen noch üben, Abfall richtig zu entsorgen, hat Krähen das Prinzip schon verstanden. Und das alles für eine Handvoll Peanuts.
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0: So, gerade noch mal schöne Neuigkeiten. Die Hochsaison bleibt. Temperaturen heute bis 29 Grad. Vielleicht geht es dann gleich noch eins drüber. Gewittergefahr immer. Lass dann dumme. Lokal kann es sein, auch heute Abend. Morgen dann ein paar Wolken. Am Himmel aber wieder 30 Grad.
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0: Auf der A1 Richtung Hartum, wir aufpassen nach dem Unfall von heute Morgen. Ich weiß nicht genau, was der Zustand ist. Der Rastplatz selber ist gesperrt. Ich weiss nicht, ob es zu stockendem Verkehr kommt, steht da nicht. Es stocken tut es vor dem Gubrist und Braunau wie die Kanäle am Ende. Plus Street Parade und so kommt es näher, wird da und dort was gesperrt. Zum Beispiel Frau Münsterstrasse, Stadthaus GD, kann man vorerst und bis am Montag mal nicht mehr durchfahren. Street Parade, morgen ein grösseres Thema bei uns. Jetzt ist zuerst mal Donnerstag, 8:30 Uhr, guten Morgen.
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0: Nächstes Thema, Ted Lasso, 4. Staffel, relativ unerwartet, heute.

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0: Streaming Hits trifft Apple TV Plus, bringt ab heute die neueste Folge von Ted Lasso. Es geht um Fußball, aber man muss überhaupt nicht Fußballfan sein. Wer schon mal reingeschaut hat, weiss es. Aus den ersten drei Staffeln viel Gutserie, Haufen Sachen drin, viel Humor, natürlich auch Sport. Und jetzt eine neue Wende von Jason Sudeikis, also Ted Lasso, der da wieder im Einsatz ist, unerwartet zurückgeholt wird aus Amerika. Alle Woche eine neue Folge, also wöchentlich kommen die rein und der Philipp Clemens hat schon etwas gesehen davon.
2: Wenn Tom Hanks und Meg Ryan durch anderthalb Stunden Herzschmerz gehen können und am Ende glücklich sind, dann können wir das auch.
3: Ja, Ted Lasso ist wieder zurück. Und das ist gar nicht selbstverständlich, obwohl sie beim Publikum und den Kritikern extrem gut angekommen ist.
2: Wir können jetzt Geschichte schreiben und ich glaube, das werden wir auch.
3: Ted Lasso ist nämlich von Anfang an für 3 Staffeln geplant gewesen.
4: Hey, willkommen zurück. Schön, dich zu sehen.
5: Dich, Tom.
3: Der Hauptdarsteller Jason Sudeikis hat damals gesagt, nur wenn die Geschichte einen neuen Ansatz fände, würde er wieder mitmachen. Gesagt, getan.
6: Willkommen zurück, Coach.
7: Danke, Sir.
6: Blöd, dass du nur Mädels trainierst.
3: Komplett neu erfindet sich die Serie jetzt nicht gerade. Aber der neue Twist ist schon noch cool. Statt Männer übernimmt der Ted Lasso jetzt eine Frauenfußballmannschaft.
8: Das Leben ist so viel mehr als Fußball.
3: Das sorgt natürlich für einen Haufen Situationskomik, aber vor allem auch wieder für beste Laune und viele Emotionen. Zynismus und negative Figuren gibt es bei Ted Lasso nämlich nicht. Wie kaum eine andere Serie setzt sie auf Menschlichkeit, Optimismus und positive Gefühle.
2: All diese Menschen, die mich immer belächelten, keiner von denen hat je Fragen gestellt. Alle dachten sie wüssten alles, also haben sie über alles und jeden gewertet.
3: Mehr kann man sich in der heutigen Zeit...
2: Da habe ich realisiert, dass es gar nichts mit mir zu tun hat.
3: Nicht wünschen.
2: Wenn ich unterschätzt werde.
0: Weißt du, Philipp, Ted Lasso, 4. Staffel passend. Übrigens, da bin ich darauf hingewiesen worden, das auch noch zu erwähnen, passend zum Start von der Saison von der Women's Super League. Die startet morgen und heute also die erste Folge von der 4. Staffel Ted Lasso auf Apple.
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0: so schön und trotzdem auf keinem einzigen von diesen 26 Love Mobiles am Samstag an der Street Parade zu hören. Christina Aguilera. 16 Minuten noch, dann ist es 9 Street Parade. Behandeln wir dann morgen ein bisschen grösser als Warm-up. Das Wetter wird auf jeden Fall ein Traum, wirklich ein Traum, wie immer, wenn es Street Parade ist.
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0: Ich brauche jedes Jahr wieder den gleichen Sound, wenn mir den noch irgendwie gefällt. Also am Samstag ist top und alles, was vorher kommt, auch. Heute könnte es eventuell ein bisschen gewittern gegen den Abend. Lokal halt einfach. 29 Grad, morgen auch ein paar Wolken am Himmel, aber so wie gehabt 31 Grad. Und auch sonst vom Sonntag bis am Mittwoch gibt nichts Neues im Sommer.
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0: Run, so Schweden. If I Were Sorry, 10 Minuten vor 9, vor dem 9 noch Lady Gaga und Kamrad. Und jetzt Loreda.
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0: Lorena ist einmal auftreten und man hat sie nie mehr vergessen.
2: Guten Morgen zusammen an alle Lorenas und nicht Lorenas.
3: Das bringt dich von nichts, wenn du mit ihr flirtest. Sie ist einfach verheiratet mit dem Sven. Müssen nicht so hoch ankünden.
4: Ja, aber
3: aha, okay. Die grosse Lorena ist zugeschaltet. Hoi.
2: Hallo miteinander.
4: Sie ist sogar schon Mami, gell?
2: Ja, das stimmt.
4: Jawohl, und ist eine Mutige, weil sie geht jetzt im Spiel voran. Vorher, Anja, kann ich im Fall auch eine Frage
3: stellen? Eine dringende Frage, also, die erste Frage. Also, ja. Du bist Kindergartenlehrerin, Lorena.
2: Ja, das stimmt.
3: Was hat Sven für kindliche Zeug?
2: Ja, er ist einfach ein Kindskopfblub. Er findet so Sachen lustig, die irgendwie niemand lustig findet.
3: Okay, das merken wir uns. Gut, aufgeschrieben.
4: Dann ist er Fußballtrainer. Welches ist sein Vorbild? Das haben wir natürlich gemeinsame Interessen und so. Nach welchem Star-Trainer orientiert er sich?
2: Frage. Ich kenne mich eben gar nicht aus im Fußball. Ich weiss nur, dass er Real Madrid mega super findet. Also ist wahrscheinlich auch der Trainer.
4: Ja gut, das ist einmal wieder fleissig gewechselt worden. Wir lassen dann alles Geld, das nach Real Madrid tönt. Und dann gehen wir noch rasch ins Bett. Machen wir ganz kurz. 50-50, weil du bist, Lorena. Du bist gerade eben fremdgegangen gestern.
2: Okay.
4: Sagen oder nicht sagen?
2: Oh. Sagen. Wahrheit ist immer gut.
3: Aufgeschrieben, dick und fett markiert.
4: Ich schneide es raus, wir spielen es nachher am Schluss gerade nochmal ein. Jetzt kommt der Trainer. Guten Morgen!
5: Morgen.
3: Grüezi.
4: Ja, du stehst an der Linie und gehst mit. Ja. Wir haben gefragt, an welchem Fußballtrainer du dich orientierst. Wen findest du wirklich super?
5: Wer finde ich wirklich super?
4: Ja, kannst du vielleicht von einem Club ausgehen? Jetzt habe ich wieder geholfen.
5: Real Madrid.
4: Si, Madrid, alle Madrid. Viel Glück, José Mourinho.
3: Genug Fußballtalk, ja, jetzt geht es nicht um Bärchen und Hasi, nicht um Fußball. Okay, mein Gott. Ja, also, nächste Frage. Sie hat vieles an dir gern, aber ab und zu regt sie sich auch ein bisschen auf. Ab dir, wieso, was ist genau kindlich an deinem Charakter?
5: Ja, ich lasse viel, wahrscheinlich lasse ich viele Sachen legen, die sie ein bisschen ab und zu finden nachher.
3: Ja, nicht ganz, nein.
4: Ja, was nicht ganz, gar nicht. Ja. Ich habe gesagt, Kindskopf, also du findest alles lustig, was gar nicht lustig ist.
5: Mini Witz, die ich mache.
4: Ja, aber das macht dich wieder sympathisch.
5: Mini Witz, was ich nicht lustig finde.
4: Mach mal einen.
5: Nein. Das kommt so aus dem Flow raus.
4: Ja, ich weiss. Aber was ich dir dafür kann sagen, du kannst davon ausgehen, dass wenn sie nichts sagt, dass sie dann treu ist.
5: Ja.
4: Was ist dein schöner Satz gewesen, Lorena?
2: Immer die Wahrheit.
5: Ja, das ist so, ja.
4: Okay, also bis zum nächsten Mal wieder
3: einlaufen. Danke fürs Mitmachen.

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7: Das ist Eli Ferischig.
8: Die Schweizer Armee macht eine Kehrtwende. Waffen, Munition und Panzer sollen wieder dezentral im ganzen Land verteilt und besser in Bunker geschützt werden. Der Grund ist die neue Bedrohungslage. Grosse Zentrallager gelten im Kriegsfall als zu verwundbar. Die eidgenössische Finanzkontrolle unterstützt die Strategie grundsätzlich, warnt aber, die Umstellung könnte bis zu 10 Milliarden Franken kosten und müsse darum streng überwacht werden. Die Rente in der Schweiz schmilzt immer mehr zusammen. Das zeigt das Pensionierungsbarometer 2026 vom VZ Vermögenszentrum. Zwar steigt die AHV, aber die Pensionskassenrente ist seit 2002 um 40% eingebrochen. Unter dem Strich gibt es heute im Schnitt fast ein Fünftel weniger PK-Geld als noch vor 24 Jahren. Darum wird für viele die Rente im Alter kleiner ausfallen, als sie heute erwarten. Wir machen Schluss. Mit diesem Schocktitel haben Luca und Christina Henni heute Morgen ihre Fans erschreckt. Aber keine Angst, das Promi-Paar trennt sich nicht. Sie hören nur mit ihrem gemeinsamen Podcast «Don't Worry» bei Henni auf. Nach über 70 Folgen ziehen sie den Schlussstrich, weil Familie, Bühne und Projekt zu viel Zeit in Anspruch nehmen. Ihre Ehe bleibt aber unverändert. Privat ist der Musiker weiterhin glücklich mit der Tänzerin vereint.
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10: Sind wir so froh. Ich checke nochmal rasch. Ja, der Nordparkplatz, das ist hier eins in Richtung Harturm. Auf Säbrenhöhe hat es heute Morgen einen Unfall gegeben, darum dort immer noch geschlossen. Und dann haben wir Stau vor dem Gubristunnel, ab dem Limmataler Kreuz, Urdorf Nord, oben aber drum natürlich auch. Und noch eines könnte sein, dass es in der Innenstadt ein bisschen Probleme gibt. Die nächsten Stunden, Tag am Samstag, Street Parade, Verkehr, da und dort umgeleitet. Zum Beispiel Frau Münster Straße, Stadthaus, geht, dann kann man bis am Montag nicht mehr durch.
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10: Aha, Verkehr habe ich schon gesagt, dann sage ich jetzt noch das Wetter, das ist wirklich kurz. Es bleibt Sommer, 30 Grad, plus minus 1, 2 Grad.
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10: Das ist für mich immer ein bisschen schwierig auseinanderzuhalten, wenn die Ladies nicht da sind, aber kommen auch wieder gleich zurück von der Ferien. Die sind noch am Flirten, wissen wir auf eng, wie es geht.
11: Flirten, ein bisschen mehr flirten, mit den Leuten rausgehen, mit den Leuten Kontakt aufnehmen und nicht immer nur aufs Handy stieren.
10: Ja, probieren wir ja, aber dann sagt eine wie Georgina.
12: Nein, also ich habe das Gefühl, ich ziehe voll die falschen 50-jährigen, grusigen Männer an. Ja, ich weiß auch nicht, wollte ich so ein bisschen anschauen und dann hast du das Gefühl, ja, gibt es irgendwie etwas zum Schauen, was ich nicht gesehen habe.
10: Ja,
12: hallo,
10: ja, blöd,
12: sorry.
10: Blöd, blöd. Hey, Music Only, Energy. Ich bin ganz nett heute Morgen.
13: Ich mag dich auch.
10: Ja, und ich hier.

0: 10 Minuten über 9 ist es. Noch die und nächste Woche. Und dann ist wieder Schluss mit den Sommerferien. Dann ist auch Schluss mit den schönen Auswirkungen. Those were the days. Und heute sind die Days, die vergangenen Tage, wirklich sehr weit weg, aber auch immer noch in Erinnerung. Tanja trifft hier bei uns in Zürich, der Andreas.
1: Wir haben jetzt jemanden aus Berlin, sie machen gerade Ferien hier bei uns in Zürich, der Andreas, hallo.
2: Ja, hallo, Taschen, Zürich.
1: Andreas, kannst du dich auch an deinen allerersten Sommerferienflirt erinnern?
2: Ja, da kann ich mich sehr gut dran erinnern. Da war ich im Ferienlager, das gab es damals, ehemals aus der DDR, und es war mal sehr schön.
1: Und wie hieß die Person und wie habt ihr euch kennengelernt?
2: Die Person hieß Angelika Lübeck und wir sind dort, bei uns in Berlin gibt es so eine Art S-Bahn und da war schon eine in der S-Bahn drin gewesen und die ist mir aufgefallen. Die hatte lange, blonde, lockige Haare und die hatte, was damals das Auffällige war, in der 8. Klasse, ja, also noch relativ jung, schon rote Lippen angemalt. Ja, das war so um, weiß ich nicht, 1975, 76. Dann sind wir uns dann in diesem Ferienlager näher gekommen.
1: Und dann ging es aber nicht mehr weiter. Ich habe das dann irgendwann beendet, oder?
2: Naja, das war ein bisschen tragisch für mich. Und zwar habe ich ein Gespräch von dieser Angelika mit einer Freundin da aus ihrer Gruppe gehört. Und die hat erzählt von ihrem Freund, den sie in Berlin hat.
1: Oh nein.
2: Also die hatte noch jemand anders. Und das war für mich der große Schock. Ja, das war meine erste große Liebe.
1: Also dann warst du quasi das Sidechick für sie.
2: Ja, genau.
0: So sind die Regeln beim Sommerflirt. Ist der eine vorbei, wartet der nächste eine Sonnenstuhlreihe weiter.

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2: So, zwischen Energy Air, Ted Lasso, Helikoptereltern habe ich zwischendurch doch müssen erwähnen. Ich finde, wenn wir eine Frau an der Spitze im Gale im Mayo June haben, an der Tour de France eine Femme, dann muss man das schon ab und zu erwähnen. Ich meine, die hat ja nach dem Ziel einmal irgendwie 30 Mikrofone um sich herum.
3: So I have to look at it also.
2: Ist wirklich ein riesen
3: Star. Yeah, it's the tour. It can happen so many things. But yeah, I think here in road cycling like
2: heute
3: this.
2: Heute die sechste Etappe. Morgen dann übrigens Mont Ventoux, dort wo Männer nochmal laufen fahren. Jetzt habe ich den Vergleich zu dem noch gleich wieder gemacht, aber ja. Schauen, unbedingt wird auf diversen Kanälen übertragen. Ich empfehle euch die Stream. Dem Florian Nass, beste Velo-Reporter überhaupt. Das irgendjemand interessiert? Nein, natürlich schon. Ja, aber ich finde, Tour de France gewinnen mit den Frauen ist ja schon mal top. Jetzt geht's das da.
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2: Fabienne Wernli, unsere Helikopter-Super-Puma-Mama, fragt nach Verreisen mit Kind und Kegel.
9: Was bedeutet es, wenn man sagt, sie ist mit Kind und Kegel verreist?
10: Kommt das ins Fernsehen oder so?
11: Kind und Kegel. Wahrscheinlich ein Tier, oder?
9: Was für ein Tier ist ein Kegel?
11: Weiss ich nicht.
9: Was kannst du dir vorstellen?
11: Ein Kegel ist doch ein Katz.
9: Was könntest du dir vorstellen, warum sagt man, er ist mit Kind und Kegel verreist?
11: Keine Ahnung. Ja, wieso nimmt man einen Kegel mit einem Kind? Ist das nicht gefährlich?
9: Wieso?
11: Ja, ein Kind und ein Kegel, das passt nicht zusammen.
9: Absolut. Was sind das für komische Menschen, die mit Kind und Kegel verreisen?
11: Ja, als Schutz. Selbstschutz. Dass man mit dem Kegel jemanden abschlagen kann.
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0: Jetzt dann halb 10, 9, 28, Wulchen am Himmel, was ist denn da los? Nicht ganz unangekündigt, kann ich wieder mal Wulchen geben. Später am Nachmittag auch, ich sage dir wieder, da und dort das Gewitter möglich. Aber sonst mehrheitlich einfach einen coolen, weiteren Sommertag, höchstwert um die 29 Grad.
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0: Immer noch ein Problem, Oberengstringer Nordparkplatz, dort richtig hart aufpassen, nach Unfall heute Morgen, gröbere Sache. Und wir haben noch Limmatale Kreuz bis Kubristunnel, was staut und auch von Urdorf Nord oben runter noch stockenden Verkehr. Heute Morgen nach dem 6. in engem Auto hat es vor sich hergesummt.

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0: Hallo.
1: Hallo zusammen.
2: Und dazu muss man wissen, wir haben uns gerade über Namen unterhalten. Also Niki, Nicola, Nicola, Nicola ohne S, mit S. Es gibt verschiedene Möglichkeiten.
1: Ja, genau, so ist es. Aber für mich, für dich geht Niki.
2: Niki. Ich darf Niki sagen. Ja. Das ist einfach, wenn man mal so in einer gewissen Enge vom Freundeskreis drin ist, bist du der Niki.
1: Ja. Yes, so ist es.
2: Also, wenn du den 100er holst, dann schreie ich, jawohl, Niki! Ist gut.
1: Super.
2: Sie haben gestern eröffnet mit dem, ist, ja, Schwierigkeitsgrad 8 von 10.
1: Okay, okay, anspruchsvoll.
2: Ja, jetzt wirst du gefordert, Niki. Achtung, so tönt er.
3: Mortal Kombat.
1: Darf
2: ich
1: es nur einmal
2: hören,
1: gell?
2: Nein, letztes Mal haben sie mir wieder wirklich Kündigung angedroht, aber ich sage dir, was da so fast unerkenntlich gesungen wird, ist North is time!
1: Also sagt mir auf jeden Fall etwas, da gehört. Ja, ich probiere es einfach mal mit North is time.
2: Nein, schade, Nicola. Nicola, das ist jetzt aber schade. Nein, ist nicht Not This Time. Aber das kommt natürlich eben drin vor. Und das ist der kleine Take, hilft vielleicht denen von morgen, wenn es um 150 Franken geht. Ich hoffe, wir bleiben trotzdem Freunde, Kameraden.
1: Ja, ja, kein Problem.
2: Ja, ja, aber lügen wir ja nicht mehr. Nein, komm jetzt, bis das nächste Mal. Liebe Nicola, ich wünsche dir jetzt schon ein schönes Wochenende. Freitag, Samstag, Sonntag.
1: Danke für die Einladung.
2: Kommst du zu uns an die Street Parade eigentlich am Samstag?
1: Wo ist die?
2: In Zürich.
1: Jo, ja, vielleicht schon. Vielleicht.
2: Also, lass es morgen mal rein. Morgen ist dann das größere Thema. Da bin ich schon meinen Morgen. Und dann macht es dich vielleicht so, dass du vorbeikommst. Am Samstag.
1: Mach ich sowieso. Ich lasse immer rein.
2: Wir könnten so einen wie dich brauchen. Also, gute Zeit sowieso. Danke.
1: Gerne.
2: Ciao, Nicola.
1: Merci. Ciao, ciao.
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2: Wenn ihr nicht kennt, dann morgen 150, dann wie immer drin, immer ein 50 drauf. Bewerben via energy.ch. Street Parade, wo ist die? Also morgen geben wir die 150 aus und reden auch über Street Parade. 21 vor 10.

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2: Die Schweiz wird ihr Klimaziel für 2030 wahrscheinlich verpassen. Das räumt der Bundesrat Albert Rösti jetzt in einem Interview mit der Zeitung Le Temps ein. Und gegenüber dem Tagesanzeiger gibt er zu, dass er mit der aktuellen Hitze in diesem Ausmass nicht gerechnet hat. Der CO2-Ausstoß soll zwar bis 2030 halbiert werden, mit den bisherigen Massnahmen wird das aber nicht gelingen. Der Umweltminister setzt darum unter anderem auf mehr Klimaschutzprojekte im Ausland. Und das wird von den Umweltverbänden scharf kritisiert. Weniger Umsatz, aber mehr Gewinn. Das ist die Bilanz von der Swisscom im ersten Halbjahr. Der Umsatz ist um 3% auf 7,2 Milliarden Franken zurückgegangen. Unter anderem wegen dem schwachen Euro. Der Betriebsgewinn ist dagegen um 3,3% auf 2,5 Milliarden Franken gestiegen. Der Grund sind vor allem Sparmassnahmen und mehr Effizienz. Im Schweizer Handy- und Internetgeschäft bleibt der Preisdruck aber weiterhin hoch. Und genau das macht der Swisscom zu schaffen. Wir machen Schluss. Mit diesem Schocktitel haben Luca und Christina Henni heute Morgen ihre Fans erschreckt. Aber keine Angst, das Promi-Paar trennt sich nicht. Sie hören nur mit ihrem gemeinsamen Podcast «Don't Worry» bei Henni auf. Nach über 70 Folgen ziehen sie den Schlussstrich, weil Familie, Bühne und Projekt zu viel Zeit in Anspruch nehmen. Ihre Ehe bleibt aber unverändert. Privat ist der Musiker weiterhin glücklich mit der Tänzerin vereint.
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0: So, Wetter, eigentlich alles gut. Müssen wir uns keine Sorgen machen? Wir müssen uns nichts Sorgen machen. Oh, B-Post wird teurer, Handy ist vielleicht auseinander und schlecht Wetter. Zum Glück alles nicht der Fall. Doch, am B-Post, das stimmt schon. Also heute 29 Grad, es bleibt schön, immer Tendenz klein gewitterig gegen den Abend jeweils.
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0: Nicht mehr viel, immer noch der gesperrte Rastplatz Oberengstringen. Ich glaube, der war früher wichtiger gewesen. Der ist heute nicht mehr so dringend, aber dort ist nach Unfall im Morgen immer noch zu. Und einfach vorsorglich und auch teilweise schon aktuell. Frau Münsterstrasse, Stadthaus geht zum Beispiel. Diverse Strassen werden umgeleitet oder sind ganz gesperrt im Rahmen von der Street Parade dann am Samstag. Knapp über 10, also 2 Minuten noch.
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0: Genau, mit dem legen wir gerade los in der nächsten Stunde von Energy Vormittag. Wie heißt sie? Wie heißt sie? Die berührt sie?
1: Hits, Food Festival und Endless Summer. Das ist das Energy Air.
0: Mit
1: Tiffany Aris.
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0: das ist dein Vormittag mit Energy von dem Donnerstag, 6. August. Willkommen!
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0: Im Nachrichtenstudio ist Elif Erischik.
2: Post verschicken wird ab dem nächsten Jahr teurer. Das teilt heute der Preisüberwacher mit. Ab dem 1. Januar 2027 kostet ein A-Postbrief 1,40 Franken und ein B-Postbrief 1,10 Franken. Die Post begründet das damit, dass seit 2010 das Briefvolumen um rund 40% zurückgegangen ist. Die Kosten für die Grundversorgung aber fast gleich hoch geblieben sind. Die Päckchen kann man dagegen bis mindestens Ende 2029 zum gleichen Preis verschicken. Die Schweiz wird ihr Klimaziel für 2030 wahrscheinlich verpassen. Das räumt der Bundesrat Albert Rösti jetzt in einem Interview mit der Zeitung Le Temps ein. Und gegenüber dem Tagesanzeiger gibt er zu, dass er mit der aktuellen Hitze in diesem Ausmass nicht gerechnet hat. Der CO2-Ausstoß soll zwar bis 2030 halbiert werden, mit den bisherigen Massnahmen wird das aber nicht gelingen. Der Umweltminister setzt darum unter anderem auf mehr Klimaschutzprojekte im Ausland. Und das wird von den Umweltverbänden scharf kritisiert. Weniger Umsatz, aber mehr Gewinn. Das ist die Bilanz von der Swisscom im ersten Halbjahr. Der Umsatz ist um 3% auf 7,2 Milliarden Franken zurückgegangen. Unter anderem wegen dem schwachen Euro. Der Betriebsgewinn ist dagegen um 3,3% auf 2,5 Milliarden Franken gestiegen. Der Grund sind vor allem Sparmassnahmen und mehr Effizienz. Im Schweizer Handy- und Internetgeschäft bleibt der Preisdruck aber weiterhin hoch. Und genau das macht der Swisscom zu schaffen.
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0: Um die 25 Grad messen wir heute am Donnerstag aktuell, das kurz nach der 11. Zum Teil recht viel Wolken, aber sonst wird es eigentlich recht ein sonniger, freundlicher Tag. Vor allem im Flachland sollte es verheben. Könnte sein, dass in den Bergregionen zum Teil ein bisschen gewitterig ist und kommt regnen. Das bis 26 bis 30 Grad heute. Morgen am Freitag dann im Flachland auch meistens sonnig. In den Bergen auch wieder zum Teil möglich, dass es ein bisschen gewittern kann, bis 27 bis 30 Grad.
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0: Wir haben es 3 Minuten nach der 11. Schicken liebe Grüße zu deinem Auto, wollt im Stau stehst in der Region Basel auf der A3 Richtung Zürich, ab der Dreh-Rosenbrücke bis zu der Verzweigung Wiese, dann auch in der Region Zentralschweiz. Auf der A2 geht also Richtung Gotthard, ab Quinto bis Airolo. 5 Kilometer Stau heisst für dich 50 Minuten, was länger dauert. Die Einfahrt in Airolo ist zu. In der Gegenrichtung hast du 1 Kilometer ab Wasser bis Göschenen, bedeutet 10 Minuten. Wo du mehr rechnen musst, dann hast du noch Stau wegen einem Unfall auf der A8 Zarnen Richtung Brienz, ab der Ausfahrt Giswil bis Kaiserstuhl. Dort verlierst du etwa 20 Minuten. Wünsche dir ein gutes und sicheres Ankommen an dein Ziel.

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0: Dermot Kennedy mit Giants. Deine Start im Mittag mit Energy an dem Donnerstag, 16. August.
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0: Ein Update gibt es heute von der Elif Erischik.
2: Schweizer Nazi-Hoffnung Nicolas Bosshard ist in Brasilien in einen tödlichen Verkehrsunfall verwickelt. Der 19-Jährige hat einen 84-jährigen Mann mit seinem Auto erfasst. Wie die deutsche Bild-Zeitung berichtet, prüft die Polizei jetzt, ob der Nicolas Bosshard vor dem Unfall an einem illegalen Autorennen teilgenommen hat. Er selber bestreitet das. Ein Profi vom FC São Paulo droht jetzt eine Anklage wegen fahrlässiger Tötung. Donald Trump tobt wegen Medienbericht über Munitionsknappheit. Der US-Präsident dementiert, dass den USA die Raketen ausgehen und droht den anonymen Informanten sogar mit Haftstrafen. Der Hintergrund ist der monatelange Iran-Krieg, der die US-Raketenvorräte massiv belastet hat. Mehrere hochrangige US-Militärkommandeure warnen, dass vor allem die Abwehrraketen gefährlich knapp werden. Post verschicken wird ab dem nächsten Jahr teurer. Das teilt heute der Preisüberwacher mit. Ab dem 1. Januar 2027 kostet ein A-Postbrief 1,40 Franken und ein B-Postbrief 1,10 Franken. Die Post begründet das damit, dass sie 2010 das Briefvolumen um rund 40% zurückgegangen ist. Die Kosten für die Grundversorgung aber fast gleich hoch geblieben sind. Die Päckchen kann man dagegen bis mindestens Ende 2029 zum gleichen Preis verschicken.
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0: Ein wunderbares Wetter gibt es auch heute am Donnerstag wieder, wo es recht sonnig ist, zum Teil noch ein paar Wölkchen hat, vor allem über den Bergen. Dazu geht ganz eine leichte Bise. Es kann sein, dass es Regen und gewittern, vor allem in den Alpen, aber auch in den Bergregionen. Das bis 26 bis 30 Grad heute am Nachmittag. Morgen am Freitag ist es ähnlich, meistens sonnig, auch hier nur in den Bergen, vor allem im Bündnerland, wo es gewittern kann, bis 27 bis 30 Grad.
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0: 2 Minuten nach der 12 haben wir. Schicken liebe Grüße zu dir ins Auto und sag dir, wo du anstehen musst in der Region Basel. Da hast du Stau auf der A3 Richtung Zürich, ab der Drei-Rosen-Brücke bis zu der Verzweigung Wiese. Dann auch in der Region Zentralschweiz auf der A2 Richtung Gotthard, ab Quinto bis Airolo. 5 Kilometer Stau heisst für dich 50 Minuten, die es länger dauert. Die Einfahrt in Airolo ist zu. In der Gegenrichtung ab Wasser bis Göschenen 2 km Stau, heisst für dich 20 Minuten, wo du mehr musst rechnen, bevor es durch den Tunnel durchgeht. Region Ostschweiz haben wir noch Stau wegen einem Unfall auf der A13 St. Margrethe Richtung Sargans, ab Sennwald bis auf Haag. Viel Geduld dir und ein gutes Ankommen an dein Ziel wünsche ich.
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0: Zusammen starten wir in Mittagspause von diesem kleinen Freitag. Das ist der Donnerstag, 16. August auf Energy. Und ich habe etwas Gutes für die gute Laune an deinem Mittag parat. Und zwar haben wir heute einen weiteren Act bekannt gegeben für das Energy Air.
3: Entweder Manhattan oder nicht.
0: Hä? Wie cool ist das bitte? Blick ist am Start. Ja, und es soll nicht langweilig werden heute am Nachmittag. Los, ich habe noch Tickets parat. Und zwar einige. Nicht nur einmal zwei, nein, sind gerade zweimal zwei. Einfach dranbleiben. Bis am 7. hau ich dich noch raus. Mein Name ist Laura Kürbisch, ein guter.
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1: Noch 9 Minuten, dann haben wir es 12:30. Herzlich willkommen bei Energy an dem Donnerstagmittag, 6. August.
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1: Lara Gutz-Beramis, Karriereende gestern bekannt gegeben. Ich glaube, das hast du wahrscheinlich sicher mitbekommen. Nachdem sie 2025 im November sich im Training für einen Super-G am Knie verletzt hat und jetzt gemerkt hat, hey, das verheilt ziemlich gut, ist noch nichts Schlimmeres passiert. Darum ist es eigentlich auch eine Good News, oder? Dass sie auf den eigenen Körper hört und sagt, jetzt ist fertig. Oder wie siehst du das, Elif Erischik aus der Energy News Redaktion?
4: Hey, ich sehe das genau gleich. Es gibt ja sehr verbissene Sportlerinnen. Ich nenne jetzt hier keine Namen, die nicht aufhören können, vor allem wenn sie älter werden. Aber die Lara Gutz-Beramis hat jetzt einfach wirklich auf ihren Körper gelassen und gesagt, hey, ich lasse los. Es ist völlig okay.
1: Ja, und sie hat ja auch eine richtig steile Karriere angelegt, die gute Frau, oder? Einiges erreicht.
4: Absolut. Ich meine, sie ist Olympiasiegerin, Weltmeisterin, zweifache Gesamtweltcup-Siegerin. Also, boah, sie hat alles gewonnen, was man gewinnen kann. Und manchmal, weißt du noch, am Anfang, wo ich denke, als sie Teenie war mit 16 beim ersten Podestplatz, wie charmant ist sie dort ins Ziel reingestügelt, also reingestolpert, reingepurzelt und hat also einen lustigen O-Ton damals gegeben. Wie, also, müssen wir schnell reinhören, was sie dann gesagt hat, als sie dort reingepurzelt ist ins Ziel.
5: Im Ziel bin ich gestört und erste Sache, dass ich gedacht habe, ja, bin ich noch ganz so. Dann haben alle Fans, habe ich nur habe ich Ciao gesagt, dann habe ich gemeint, ja, aber ich könnte schon meine Zeit schauen. Und am Anfang habe ich wirklich nicht gecheckt, was war das denn? Plus 0,01. Also, hätte ich nie gemeint.
1: Einfach sympathisch, die gute Frau, oder? Was hat sie nachher für einen Platz geholt?
4: Der zweite.
1: Nein, komm.
4: Ja, nein, weißt du, als Teenie, quirlig, lustig. So ist sie natürlich nicht immer gewesen. Sie war immer ein bisschen auf Kriegsfuß mit den Medien oder mit Swiss-Ski. Aber sie ist einfach eine Spezielle und hat immer Ecke und Kante gehabt und gesagt, was sie findet.
1: Und das hat sie jetzt auch gemacht. Gestern beim Karriereende hat sie noch ein wunderbares Video aufgeladen und sich bei allen bedankt, vor allem bei ihrem Wallon, oder?
4: Ja, unherzig. Da hat sie wirklich gesagt, so danke Wallon, meine Liebe. Das Leben an ihrer Seite ist außergewöhnlich. Und sie hat allen Dank vom Team, von der Familie. Und das zeigt, sie ist einfach eine Frau mit Grösse und weiss ganz genau, wer sie bei dieser Karriere begleitet hat.
1: Also ich finde es grossartig, dass sie jetzt sagt, ich höre auf den Körper und höre auf. Hat Zeit Absolut. Für andere Sachen. Das mit 35. Lara Gutz-Beramis, merci vielmals für die wunderbare Karriere, für alles, was du für die Schweiz gemacht hast. Und Schlusswort gilt den Fans, die dir noch Danke sagen wollen, liebe Lara.
6: Super Leistungen hast du immer erbracht und ich finde es super cool, was du jetzt machst. Aber jetzt schaust du für deine Familie und weiterhin alles, alles Gute.
7: Ja, liebe Lara, du hast das super gemacht, viel Freude hast du gemacht den Leuten und ja, geniesse jetzt dein Leben mit der Familie, hoffentlich im Tessin und bene bene, tutto bene.
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0: manchmal brauchst du für die schönen Momente im Leben keine Kamera, die das Ganze festhält. Die Erinnerungen bleiben im Gedächtnis. Ed Sheeran mit Camera. Das ist Energy in deiner Mittagspause um 12:50.
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0: Ein komisches Wetter heute. Irgendwie plötzlich wieder viel Sonnenstrahlen, dann wieder doch viele Wölkchen, die dazukommen, aber es sollte eigentlich im Flachland an den meisten Orten trocken bleiben. Entlang von den Bergen kann es mal noch ein Gewitter geben, das ist nicht ganz ausgeschlossen. Das bei Temperaturen von 26 bis 30 Grad. Ja, das war es gewesen. Morgen am Freitag. Ähnlich. Copy-Paste machen wir weiter. Teils sonnig, vor allem im Bündnerland könnte es aber auch noch Gewitter kommen, bei 27 bis 30 Grad.
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0: Wir haben 3 Minuten über den 12:30. Schicken liebe Grüße zu dir ins Auto und sag dir, wo du anstehen musst. Zuerst mal haben wir Gegenstände in der Fahrbahn auf der A15, Oberlandautobahn Jona Richtung Hinwil, aber heute bis auf Hinwil. Dann haben wir Stau in der Region Basel und zwar auf der A3 Richtung Zürich, ab der Dreirosenbrücke bis zu der Verzweigung Wiese, sowie auch auf der A2 Richtung Basel, ab der Verzweigung Hagenau bis zu der Verzweigung Wiese. In der Region Zentralschweiz musst du anstehen, auf dem Weg in Richtung Süden, auf der A2 Richtung Gotthard, ab Wasser bis Göschenen. 2 Kilometer Stau heisst für dich 20 Minuten, wo es länger dauert. In der Gegenrichtung ist 5 Kilometer, bedeutet 50 Minuten, wo das Ganze länger geht. Einfahrt Airolo ist zu. Dann haben wir einen Unfall gehabt in der Region Ostschweiz auf der A13, St. Margrethe Richtung Sargans, ab Sennwald bis Haag, drum Stau. Ich wünsche dir viel Geduld und eine gute Fahrt.
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Flowrider mit Ride Around. Das ist dein Mittag mit Energy von dem Donnerstag, 16. August. Wir haben es 20 vor 1 und jetzt wollte ich dir einen kleinen Tipp mit auf den Weg geben. Oder irgendwie kennst du das wahrscheinlich. Toxische Beziehungen. Sicher schon davon gehört. Nicht nur in der Beziehung zum Partner, also Partnerin in einer Liebesbeziehung, sondern das gibt es auch bei Freundschaften. Mir ist irgendwie aufgefallen, letztens mit einer Kollegin darüber geredet, dass gewisse Kollegen einfach so viel Energie rauben. Weil jedes Mal, wenn du sie triffst, erzählen sie dir so viele negative Sachen und ziehen dich dann wie ein bisschen mit in den Abgrund ab. Und du denkst so, hey, ich habe dich mega lieb, aber jedes Mal, wenn ich dich sehe, geht es um das, was nicht gut ist. Das ist nicht gut, das ist wieder nicht gut. Statt einfach mal ein Leben versuchen, ein bisschen lockerer zu sehen. Es ist halt wie kein Ponyhof, das wissen wir alle. Und man hat immer seine Höhen und Tiefen, oder? Und man ist ja füreinander da als Kollege, schon klar. Aber manchmal ist es im Fall nicht so einfach, weiss nicht. Und dann hat sie gefunden, meine Kollegin, du musst eben mit diesen Leuten Zeit verbringen, die dir Energie geben, nicht die, die es dir nehmen. Genau um das geht es jetzt im nächsten Song von Teddy Swims, The Door. Also sich lösen von toxischen Beziehungen.

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0: Neuer Start in Nachmittag an dem Donnerstag, 6. August mit Energy.
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0: Im Nachrichtenstudio ist Elif Erischik.
2: Schweizer Nazi-Hoffnung Nicolas Bosshard ist in Brasilien in einen tödlichen Verkehrsunfall verwickelt. Der 19-Jährige hat einen 84-jährigen Mann mit seinem Auto erfasst. Wie die deutsche Bild-Zeitung berichtet, prüft die Polizei jetzt, ob der Nicolas Bosshard vor dem Unfall an einem illegalen Autorennen teilgenommen hat. Er selber bestreitet das. Ein Profi vom FC São Paulo droht jetzt eine Anklage wegen fahrlässiger Tötung. Der Donald Trump tobt wegen Medienberichten über Munitionsknappheit. Der US-Präsident dementiert, dass den USA die Raketen ausgehen und droht den anonymen Informanten sogar mit Haftstrafen. Der Hintergrund ist der monatelange Iran-Krieg, der die US-Raketenvorräte massiv belastet hat. Mehrere hochrangige US-Militärkommandeure warnen, dass vor allem die Abwehrraketen gefährlich knapp werden. Der Solarboom in der Schweiz verändert den Strommarkt. Wegen dem Dauersonnenschein wird über den Mittag mittlerweile so viel Solarstrom produziert, dass er laut dem SRF oft sehr günstig ins Netz eingespeisen werden kann. Darum lohnt sich für immer mehr Haushalte auch eine Speicherbatterie. Die sind heute nämlich viel günstiger als noch vor ein paar Jahren. Und so kann der eigene Solarstrom am Abend selber genutzt werden.
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0: Ja, wunderbares Wetter heute am Donnerstag. Was aber ein bisschen komisch ist, gleich immer wieder viel Wolken, dann plötzlich wieder viel Sonnenstrahlen. Aber im Flachland sollte es an den meisten Orten trocken bleiben. Wir haben 26 bis 30 Grad, wo wir messen. Regentröpfchen und Gewitter sind möglich, vor allem in den Bergregionen. Und Copy-Paste geht es morgen am Freitag weiter. Haben wir auch bis zu 30 Grad. Im Flachland meiste Zeit trocken und sonst in den Bergen ein bisschen Gewitter.
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0: Es ist 2:01, schicke liebe Grüße zu deinem Auto. Stau hast in der Region Basel auf der A3 Richtung Zürich, ab der 3 Rosenbrück bis zu der Verzweigung Wiese. Dann in der Region Zentralschweiz auf dem Weg in Süden auf der A2 Luzern Richtung Gotthard, ab Wassen bis Göschenen 2 km. Heisst für dich 20 Minuten, was länger dauert. In der Gegenrichtung sind es 5 km, 50 Minuten, wo du verlierst. In der Region Ostschweiz haben wir einen Unfall auf der A3 St. Margrethe Richtung Sargans, ab Sennwald bis Haag. Darum Stau. Ich wünsche dir viel Geduld, eine gute und sichere Fahrt.
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0: Boah, kennst du das Gefühl nach einem Mittag, wo der Bauch so richtig voll ist? Einfach zu viel gegessen hast. Das habe ich jetzt gerade. Fühle mich richtig unwohl. Vielleicht fühlst du ja gerade ein bisschen mit und merkst, vielleicht hätte ich doch eine kleinere Portion nehmen. Aber hey, los, vielleicht hast du ein Käffeli und dann nehmen wir sie in Angriff. Den Nachmittag miteinander, du und ich. Ich bin Lara Kür bei euch.
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0: Gracie Abrams, Hit the Wall, Donnerstag, der 6. August.
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0: Wir haben es 20:01 und wir machen es uns wieder gemütlich auf der Couch, zuhause, chillen es rein, nehmen uns etwas Gutes zum Snacken, weil die Geschichte von Ted Lasso, Footballcoach aus Kansas, geht in die nächste Runde. Ted hat bisher nur College-Football unterrichtet, aber eines Tages ist er ein verlockendes Angebot, hat er bekommen aus England. Dort soll er ein Profi-Fußballteam trainieren, obwohl er gar keine Ahnung von diesem Sport hat, aber ich glaube, besser erklären kann das unser Filmexperte Philipp Clemens. Ted Lasso, so Staffel 4.
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2: Wenn Tom Hanks und Meg Ryan durch 1,5 Stunden Herzschmerz gehen können und am Ende glücklich sind, dann können wir das auch.
3: Ja, Ted Lasso ist wieder zurück. Und das ist gar nicht selbstverständlich. Obwohl sie beim Publikum und den Kritikern extrem gut angekommen ist.
2: Wir können jetzt Geschichte schreiben und ich glaube, das werden wir auch.
3: Ted Lasso war nämlich von Anfang an für 3 Staffeln geplant.
4: Hey, willkommen zurück. Schön, dich zu sehen.
5: Dich, Tom.
3: Der Hauptdarsteller Jason Sudeikis hat damals gesagt, nur wenn die Geschichte einen neuen Ansatz fände, würde er wieder mitmachen. Gesagt, getan.
6: Willkommen zurück, Coach.
7: Danke, Sir.
6: Blöd, dass du nur Mädels trainierst.
3: Komplett neu erfindet sich die Serie jetzt nicht gerade. Aber der neue Twist ist schon noch cool. Statt Männer übernimmt der Ted Lasso jetzt eine Frauenfußballmannschaft.
8: Das Leben ist so viel mehr als Fußball.
3: Das sorgt natürlich für einen Haufen Situationskomik, aber vor allem auch wieder für beste Laune und viele Emotionen. Zynismus und negative Figuren gibt es bei Ted Lasso nämlich nicht. Wie kaum eine andere Serie setzt sie auf Menschlichkeit, Optimismus und positive Gefühle.
2: All diese Menschen, die mich immer belächelten, keiner von denen hat je Fragen gestellt. Alle dachten sie wüssten alles, also haben sie über alles und jeden gewertet.
3: Mehr kann man sich in der heutigen Zeit...
2: Da habe ich realisiert, dass es gar nichts mit mir zu tun hat.
3: Nicht wünschen.
2: Wenn ich unterschätzt werde.
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0: Purple Disco Machine mit Dopamin. Das ist Energy um 2 Minuten über den 13:30.
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0: Ein Mix aus Sonne und Wolken haben wir heute am Nachmittag mit Temperaturen von 26 bis 30 Grad. Richtig warm, heiß wird es wieder. Entlang von den Bergen kann es zum Teil gewittern und regnen kommen. Und genau so, Copy-Paste, machen wir morgen dann weiter am Freitag. Auch ein Mix aus Sonne und Wolken. Vor allem in den Bergen kann es regnen bis 27 bis 30 Grad.
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0: Wir haben es 3 Minuten über den 13:30. Schicke liebe Grüße zu dir ins Auto und sagt dir, wo du im Stau stehst in der Region Basel, auf der A3 Richtung Zürich, ab der Drehrosenbrücke bis zu der Verzweigung Wiese. Dann in der Region Zentralschweiz haben wir 3 Kilometer Stau auf der A2 Richtung Gotthard, ab Wasser bis Göschenen brauchst du etwa eine halbe Stunde länger. In der Gegenrichtung sind es 5 Kilometer, heisst 50 Minuten, wo es länger dauert. Dann die A2 Richtung Luzern, noch ab dem Seelisberg-Tunnel bis auf Beckeried musst du anstehen im Baustellenbereich. In der Region Ostschweiz haben wir einen Unfall gehabt, darum Stau auf der A13, St. Margrethe Richtung Sargans, ab Sennwald bis auf Haag. Liebe Grüße ins Auto dir und ein gutes Ankommen an dein Ziel wünsche ich.
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Taylor Swift mit Elizabeth Taylor. 8 Minuten über den 2:30 haben wir es. Und vielleicht merkst du jetzt so, oder, im Nachmittagsloch rein, wo du hockst im Büro oder so, wo du denkst, es ist Donnerstag, der kleine Freitag, oder? Viele haben am Wochenende frei, heisst vielleicht noch heute Nachmittag und nur noch morgen und dann hast du Wochenende. Und dann kannst du wieder alles geben. Kannst deine besten Kollegen treffen, kannst es gut haben zusammen, den Sommer richtig zelebrieren und geniessen. Das ist doch das Schönste, oder? Und dazu ein guter Sound, der passt und das Wochenende jetzt am Donnerstag schon mal einläutet. Den gibt es jetzt von mir. DJ Got Us Falling In Love Again. Usher und Pitbull für die Weekend Vibes am Donnerstag auf Energy.

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0: Lana Del Rey mit Summertime Sadness. Deinen Nachmittag mit Energy. Donnerstag, der 6. August. Willkommen, es ist 2.
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0: Wunderbares Wetter dürfen wir geniessen heute am Nachmittag, wo wir viel Sonnenstrahlen haben, nur ein paar Wölkchen über den Bergen und dort kann es zum Teil auch Regen oder Gewitter kommen. Das bei Temperaturen von 26 bis 30 Grad. Auch morgen am Freitag, Badewetter angesagt, 27 bis 30 Grad messen wir. Es hat viel Sonne, wo wir uns darauf freuen können. Ein paar Wolken wieder und vor allem in den Bergen die Chance, dass es zum Teil auch Gewitter kommen, ist nicht ganz ausgeschlossen.
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0: Wir haben es kurz nach der 2 und ich sage dir, wie die Staumeldungen aussehen auf der Strasse in der Region Basel, auf der A3 Richtung Zürich, ab der 3 Rosenbrücke bis zu der Verzweigung Wiese hast Stau. Dann auch in der Region Zentralschweiz auf dem Weg in Süden runter, auf der A2 Richtung Gotthard, ab Wassen bis Göschenen 3 km, heisst eine ganze Hauptstunde, wo das länger dauert. In der Gegenrichtung sind es 5 km, ab Quinto bis Airolo 50 Minuten. Wo mehr muss rechnen. A2 Gotthard Richtung Luzern, auch noch Stau ab Altdorf bis an Seelisbergtunnel. In der Region Ostschweiz haben wir da 13, die Probleme macht, San Bernardino Richtung Chur, ab Rotenbrunnen bis auf Reichenau. Wünscht dir eine gute und sichere Fahrt an dein Ziel.
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0: Markus Mannheim mit Someone Else. Das ist Energy an deinem Donnerstag, 6. August. Es ist 3.
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0: Irgendwie ein bisschen komisch heute, finde ich, an diesem Donnerstag. Viele Wolken, aber immer wieder gibt es auch viele Sonnenstrahlen. Temperaturen warm, fast schon heiß. 26 bis 30 Grad messen wir. Es kann sein, dass es regnen und gewittern, vor allem aber entlang von den Bergen. Morgen am Freitag ziemlich ähnlich. Auch meistens sonnig, am Nachmittag nimmt die Bewölkung zu. Dann kann es gewittern kommen, vor allem im Bündnerland. 27 bis 30 Grad messen wir morgen.
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0: 2 Minuten nach der 3 haben wir es. Schicken liebe Grüße zu dir ins Auto und sag dir, wo musst du aufpassen wegen Gegenständen auf der Fahrbahn. A4 Altdorf Richtung Brunnen, ab dem Flühlertunnel bis auf Sisiken. Dort liegen die Gegenstände auf der Fahrbahn. Darum Achtung, wenn du dort unterwegs bist. In der Region Zürich-Aargau haben wir einen Unfall auf der A1. Darum dort den Stau Richtung Bern, ab Megenwil bis auf Lenzburg. Der linke Fahrstreifen ist blockiert. Dann brauchst du 10 Minuten länger auf der A3 Richtung Chur, ab Bilten bis Niederurne, das auch wegen Stau. Dort wird die Fahrbahn auf einen Fahrstreifen verengt. Auch noch auf dieser Strecke ab Wiesen bis an Kerenzer Tunnel brauchst du etwa eine halbe Stunde länger. Der rechte Fahrstreifen ist blockiert wegen einem Pannenfahrzeug. In der Region Bern-Mittelland haben wir Stau auf der A1 Richtung Zürich, ab der Verzweigung Lauterbach bis auf Önsigen. In der Region Basel hast du Stau auf der A3 Richtung Zürich, ab der Dreirosenbrücke bis zu der Verzweigung Wiesen. Region Zentralschweiz stehst am Gotthard auf dem Weg in Süden 3 km. Ab Wasser bis Göschenen brauchst du etwa eine halbe Stunde länger. In der Gegenrichtung sind es 5 km, heisst für dich 50 Minuten, die du verlierst. Dann verlierst du noch 20 Minuten auf der A2 Gotthard Richtung Luzern, ab Altdorf bis an Seelisberg-Tunnel. Und dann hast du auch noch Stau auf der Achsenstrasse Altdorf Richtung Brunnen, ab Altdorf bis an Flühler-Tunnel, wo du um die 15 Minuten länger brauchst. In der Region Ostschweiz, auch hier hast du 15 Minuten länger auf der A13 San Bernardino Richtung Chur, ab Rotenbrunnen bis auf Reichenau. Wünsch dir eine gute und sichere Fahrt und vor allem viel Geduld und Nerven.
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0: schönen Nachmittag mit Energy an dem Donnerstag, 6. August. Willkommen bei uns. Es ist 4 Uhr.
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0: 26 bis 30 Grad gibt es heute an diesem Donnerstag, wo es zum Teil noch Regen und Gewitter kommen, vor allem in den Bergregionen. Morgen am Freitag dann ist es ähnlich wie heute. Meistens sonnig, hat ein paar Wolken am Himmel, aber Regen und Gewitter sollte sich nur auch hier wieder in den Bergregionen kommen. Und am Samstag dann ist es den ganzen Tag durch sonnig. Für alle die, die als Street Parade auf Zürich reisen, 30 bis 33 Grad.
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0: Eine Minute nach der 4 haben wir es. Machen kurz Verkehrsupdate, wo du aufpassen musst auf der A2. Basel Richtung Luzern in der Höhe von Sissach in beiden Richtungen. Verkehrsbehinderungen, weil es bei der Ausfahrt ein totes Tier hat. Also Achtung wegen einem toten Tier bei der Ausfahrt in der Höhe von Sissach in beiden Richtungen. In der Region Zürich-Aargau musst du anstehen auf der A3 Richtung Zürich ab Bilten bis Niederurne. Dort gibt es eine Fahrbahnverengung, auch auf der Strecke ab Wiesen bis auf Murg 15 Minuten, wo du verlierst. Dann haben wir noch Staumeldungen aus der Region Bern-Mittelland wegen einem Unfall auf der A1 Richtung Zürich ab Kriegstetten bis Wangen an der Aare. Dort ist der linke Fahrstreifen blockiert. Auch auf der Strecke stehst du im Stau ab der Verzweigung Lutherbach bis auf Herkingen und ab Niederbipp bis auf Herkingen. Dann haben wir noch die Region Basel, die Probleme macht, nämlich die A2 Richtung Basel ab Pratteln bis zu der Verzweigung Wiesen, sowie auch die A3 Richtung Zürich ab der Drehrosenbrücke bis zu der Verzweigung Wiesen. In der Region Zentralschweiz haben wir Stau am Gotthard auf dem Weg in Süden runter. Ab Wasser bis Göschene 3 km, heisst für dich eine halbe Stunde, die es länger dauert. In der Gegenrichtung sind es 5 km ab Quinto bis Airolo, 50 Minuten, die du verlierst. Dann auch noch Zeit berechnen musst auf der A2. Gotthard Richtung Luzern, ab Altdorf bis an Seelisberg-Tunnel verlierst du etwa eine halbe Stunde. Und auf der Axenstrasse A4, Altdorf Richtung Brunnen, ab Altdorf bis an Flühler-Tunnel brauchst du etwa 15 Minuten länger. Das auch in der Region Ostschweiz, A13, San Bernardino Richtung Chur, ab Rotenbrunnen bis Reichenau, Zeitverlust von bis zu 15 Minuten. Eine gute Fahrt dir und viel Geduld ins Auto.
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0: Wir haben es versprochen und wir halten natürlich unsere Versprechen, gell? Es gibt noch Energy Air Tickets. Bis am 7. verlosen wir noch ein paar. Und wir haben ja heute nochmal einen neuen Act dazu bekommen.
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0: Ja, also ich meine, der darf natürlich auch nicht fehlen. Für ein gutes Fest in Luzern, 5. September. Tickets kannst du nie kaufen, nur gewinnen bei uns. Zum Beispiel am Radio. Und das machen wir eben noch vor der 7. Dranbleiben lohnt sich. Ich bin Laura Kürbis, schönen Abend.
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1: Deine Donnerstag mit Energy am 20.04.
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1: Lara Gutz-Beramis, Karriereende gestern bekannt gegeben. Ich glaube, das hast du wahrscheinlich sicher mitbekommen. Nachdem sie 2025 im November sich im Training für einen Super-G am Knie verletzt hat und jetzt gemerkt hat, hey, das verheilt ziemlich gut, ist noch nichts Schlimmeres passiert. Darum ist es eigentlich auch eine Good News, oder? Dass sie auf den eigenen Körper lässt und sagt, jetzt ist fertig. Oder wie siehst du das, Elif Erischik aus der Energy News Redaktion?
4: Hey, ich sehe das genau gleich. Es gibt ja sehr verbissene Sportlerinnen. Ich nenne jetzt hier keine Namen, die nicht aufhören können, vor allem wenn sie älter werden. Aber die Lara Gutz-Beramis hat jetzt einfach wirklich auf ihren Körper gelassen und gesagt, hey, ich lasse los. Es ist völlig okay.
1: Ja, und sie hat ja auch eine richtig steile Karriere angelegt, die gute Frau, oder? Einiges erreicht.
4: Absolut. Ich meine, sie ist Olympiasiegerin, Weltmeisterin, zweifache Gesamtweltcup-Siegerin. Also, Boah. Sie hat alles gewonnen, was man gewinnen kann. Und manchmal, weißt du noch, am Anfang, als ich denke, als sie Teenie war mit 16 beim ersten Podestplatz, wie charmant ist sie dort ins Ziel reingestügelt, also reingestolpert, reingepurzelt und hat also einen lustigen O-Ton damals gegeben. Also, müssen wir schnell reinhören, was sie dann gesagt hat, als sie dort reingepurzelt ist ins Ziel.
5: Ich Ziel bin ich gestört von der ersten Sache, dass ich gedacht habe, ja, bin ich noch ganz so. Dann haben alle Fans, habe ich nur, wenn ich Ciao gesagt habe, habe ich gemeint, ja, aber ich könnte schon meine Zeit schauen. Und am Anfang habe ich wirklich nicht gecheckt, was war das, plus 0,01. Und so, hätte ich nie gemeint.
1: Einfach sympathisch, die gute Frau, oder? Was hat sie nachher für einen Platz geholt?
4: Der zweite.
1: Nein, komm.
4: Ja, nein, weißt du, als Teenie, quirlig, lustig. So ist sie natürlich nicht immer gewesen. Sie war auch immer ein bisschen auf Kriegsfuß mit den Medien oder mit Swiss-Ski. Aber sie ist einfach eine Spezielle und hat immer Ecke und Kante gehabt und gesagt, was sie findet.
1: Und das hat sie jetzt auch gemacht, gestern beim Karriereende hat sie noch ein wunderbares Video aufgeladen und sich bei allen bedankt, vor allem bei ihrem Wallon, oder?
4: Ja, unherzig. Da hat sie wirklich gesagt, so danke Wallon, meine Liebe. Das Leben an ihrer Seite ist außergewöhnlich. Und sie hat allen Dank vom Team, von der Familie. Und das zeigt, sie ist einfach eine Frau mit Grösse und weiss ganz genau, wer sie bei dieser Karriere begleitet hat.
1: Also ich finde es grossartig, dass sie jetzt sagt, ich höre auf den Körper und höre auf. Hat Zeit Absolut. Für andere Sachen. Das mit 35. Lara Gutz-Beramy, merci vielmals für die wunderbare Karriere, für alles, was du für die Schweiz gemacht hast. Und Schlusswort gilt den Fans, die dir noch Danke sagen wollen, liebe Lara.
6: Super Leistungen hast du immer gebracht und ich finde es super cool, was du jetzt machst. Aber jetzt schaust du für deine Familie und weiterhin alles, alles Gute.
7: Ja, liebe Lara, du hast das super gemacht. Viel Freude hast du gemacht den Leuten und ja, genieße jetzt dein Leben mit der Familie, hoffentlich im Tessin und bene bene tutto bene.
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0: Ein wunderschöner Song von der Gracie Abrams. Hit the Wall, das ist Energy am 4:30.
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0: Der Abend heute geht gemütlich zu Ende. Mit ein bisschen Wolken, ein bisschen Beise und Sonnenstrahlen. Zum Teil ein bisschen Gewitter und Regen auch möglich. Vor allem in den Bergregionen. Temperaturen immer noch bei 26 bis 30 Grad. Morgen am Freitag dann ist es ähnlich wie heute. Meistens sonnig. In den Alpen kann es zum Teil auch Gewitter kommen. Vor allem sicher im Bündnerland wird es wahrscheinlich ein paar Orte treffen. 27 bis 30 Grad messen wir. Und am Samstag dann kannst du dich freuen, den ganzen Tag durch die Sonne pur bei 30 bis 33 Grad.
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0: Wir haben 2 Minuten über den 4:30. Schicke liebe Grüße zu deinem Auto. Du musst aufpassen wegen einem toten Tier auf der A2 Basel Richtung Luzern in der Höhe von Sissach in beiden Richtungen. Verkehrsbehinderungen bei der Ausfahrt wegen einem toten Tier. Region Zürich-Aargau, da haben wir einen Stau auf der A3 Richtung Chur, ab Bilten bis Niederurne. Dort gibt es eine Fahrbahnverengung. Dann auch noch Stau beim Westring Richtung Basel, ab Burdorf Süd bis ans Limmataler Kreuz, sowie auch in der Westumfahrung Richtung Wiedike, ab Braunau bis auf Wiedike. Dann stehst du im Stau in der Region Bern und Mittelland wegen einem Unfall auf der A1 Richtung Zürich, ab Kriegstetten bis Wangen an der Aare. Der linke Fahrsteifen ist blockiert und du verlierst etwa eine halbe Stunde. Auch auf dieser Strecke ab der Verzweigung Lauterbach bis auf Herkingen musst du anstehen und ab Niederbipp bis auf Herkingen. Dann haben wir drauf Stau auf der A5 Biel Richtung Solothurn, ab Solothurn Ost bis zu der Verzweigung Lauterbach, das wegen einem Unfall auf der A1. Region Basel, Stau auf der A2 Richtung Basel, ab Pratteln bis zu der Verzweigung Wiese. Dann hast du auch noch Stau auf der A3 Richtung Zürich, ab der Dreirosenbrücke bis zu der Verzweigung Wiese. Und in der Region Zentralschweiz Stau am Gotthard, noch 2 Kilometer auf dem Weg in Süden runter. A2 Luzern Richtung Gotthard, ab Wasser bis Göschenen, brauchst du etwa 20 Minuten länger. In der Gegenrichtung 5 Kilometer, heisst 50 Minuten, die du hier verlierst. A2 Gotthard Richtung Luzern, ab Altdorf bis ans Elisberg-Tunnel, geht auch etwa 30 Minuten. Zeitverlust, den du dort hast, und dann auch noch auf dieser Strecke ab der Verzweigung Lopper bis Luzern-Horb. Dann musst du anstehen auf der A4-Achsenstrasse Altdorf Richtung Brunnen, ab Altdorf bis auf Flühler-Tunnel, 15 Minuten, wo es länger dauert. Und auch noch Stau hast du auf der A14-Zug Richtung Luzern, ab Buri bis zu der Verzweigung Rotsee. Region Ostschweiz, da hast du Stau auf der A13 San Bernardino Richtung Chur, ab Rotenbrunnen bis auf Reichenau, verlierst du etwa eine Viertelstunde. Ganz, ganz viel Geduld dir, vor allem aber eine gute und sichere Fahrt wünsche.
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1: Ja. Es ist soweit, am 5. September in Luzern. Auf der Allmend 40'000 Leute, die die Tickets nur mehr gewinnen können, nie kaufen können. Und da gibt es jenste verschiedene Gewinnmöglichkeiten. Unter anderem kannst du uns anrufen, wenn wir dazu aufrufen. Oder eben zum Beispiel auch ein SMS machen mit Air an 9099. Das kostet noch 80 Rappen, aber sonst gibt es ganz viele gratis Gewinnmöglichkeiten. Findest du alle unter energy.ch. Ich möchte jetzt kurz, obwohl es schon viele sind, sind glaube ich schon 8. Ich wollte einfach schnell, wir gehen schnell das Line-up, wo wir bis jetzt wissen durch miteinander. Ich wünsche dir noch ein geiles Leben. Weil da komme ich Gänsehaut über jedes Mal. Sorry. Geiles Leben, Glasperlen, Spiel. Für Emotionen und Gefühle sorgt sicher er, der Gavin James. Loi heit Daui auf der Energy Air Bühne in Luzern und ein Luzerner darf auch nicht fehlen. Mimix rappt noch ein bisschen eins für uns. Und die richtig krassen Summer Vibes gibt's vom Nico Santos. Also das ist ja für mich der grösste Banger, oder? Take that. Alle 90er Kids wissen Bescheid. Newcomerin aus Hamburg, Tiffany Aris mit ihrem Song Vertigo mit der B. Mr. Blick darf auch nicht fehlen an einem guten Sommerfest. Und du darfst vielleicht auch nicht fehlen, oder? Dann musst du jetzt anrufen.
0: 0848 001 003.
1: Einmal zwei Tickets liegen nämlich hier bei mir parat. Einfach das Telefon nehmen und viel Glück.

0: Bruno Mars, I just might, dein Nomi Talk mit Energy, 10 vor 5 Jammers. Und ich würde sagen, es ist Zeit, dass wir ein Telefon langsam aber sicher mal abnehmen. Energy, da ist Laura, hallo?
1: Ja, hoi Laura, da ist Nadia.
0: Sali Nadia, hoi.
1: Ich hätte so gern 2 Delay für das Energy Air.
0: Nadia, ja. Jetzt wollte ich von dir schnell wissen, woher kommst du, wie alt bist du, erzähl.
1: Ich komme aus Wettigen,
0: aha,
1: bin 55, habe 2 Kinder und ich würde so gern mit meiner Tochter, sie ist 18, würde ich so gerne auf Luzern gehen.
0: Jö, so ja, herzig. Also deine Tochter in dem Fall ein grosser Fan, also sie hat fest Freude an den Energy Air Tickets, was meinst du?
1: Also ich glaube mehr ich, weil ich muss unbedingt, muss ich Take-Tats schauen. Ich bin so ein 00 oder 80er Kind, so ein bisschen, ja.
0: Ja, das kann ich verstehen.
1: Genial.
0: Das kann ich ganz fest verstehen. Schau, ich glaube, ich freue mich auch wirklich am meisten auf Take That. Das ist unglaublich. Ja. Aber ich kann dir nur eins sagen, Nadia, das Line-Up wird noch besser. Also es war noch nicht alles, was du gehört hast und was du weißt. Aber sehr, sehr gerne, das ist dein Applaus, gibt es 1x2 Tickets
1: Nein,
0: für dich. Hey, sehr, sehr gerne. Danke fürs Anrufen und viel Spass.
1: Ich doch gerne.
0: Bis dann. Ciao, ciao. Ciao, Nadia. Tschüss.
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0: Sein Name ist Regard. Er kommt aus Ferisei, aus dem Kosovo. Etwa 50 Minuten von Pristina entfernt. Das ist sein Song Ride It. Energy grüßt am 5.
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0: Ja, vielleicht kommt es bei dir noch regnen. Nein, eher in den Bergregionen. Wenn denn, aber vielleicht bist du dort daheim. Dann kann es sein, dass vielleicht Tante noch ein Gewitter aufzieht heute Abend. Sonst aber eigentlich grösstenteils trocken. Viele Wolken und noch ein bisschen Sonne. Ein Sommer oben zum Geniessen. Morgen am Freitag dann ist es ähnlich wie heute. Meistens sonnig in den Bergen. Kann es sein, dass es zum Teil regnen oder gewittern kann. Bei 27 bis 30 Grad. Am Samstag dann den ganzen Tag durch. Sonne pur bei 30 bis 33 Grad.
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0: Wir haben es eine Minute nach der 5. Ich sage dir, wo musst du anstehen in der Region Zürich-Aargau? Führerobenverkehr am Laufen. A3 Richtung Zürich, ab Bilten bis Niederurne. Dort gibt es eine Fahrbahnverengung. Dann haben wir noch A3 Richtung Basel, ab Burdorf Süd bis ans Limmataler Kreuz, wo es staut. Und auch noch auf der A14 Verzweigung Pflege Richtung Seilbrück, ab Bar bis auf Walterswil. Dann hast du Stau in der Region Bern-Mittelland wegen einem Unfall auf der A1 Richtung Zürich, ab Kirchberg bis Wangen an der Aare. Dort ist eine linke Fahrstreife blockiert, brauchst du etwa 3/4 Stunde länger. Dann auch noch Stau auf der A1 Richtung Bern, ab Herkingen bis zu der Verzweigung Lauterbach, verlierst 15 Minuten. Und auch noch Stau wegen einem Unfall auf der A1 hast du auf der A5 Biel Richtung Solothurn, ab Solothurn Ost bis zu der Verzweigung Lauterbach. In der Region Basel stehst du auf der A2 Richtung Basel, ab Pratteln bis zu der Verzweigung Wiese, auch auf der A3 Richtung Zürich, ab der Drei-Rosen-Brücke bis zu der Verzweigung Wiese und der neuen Region Zentralschweiz. Auf dem Weg in Süden aber am Gotthard haben wir noch 2 Kilometer Stau, ab Wasser bis Göschene 20 Minuten, wo du mehr musst rechnen. In der Gegenrichtung sind es immer noch 5 Kilometer, heisst für dich 50 Minuten, die du verlierst. Eine halbe Stunde länger geht es auf der A2 Richtung Luzern, ab Altdorf bis ans Elisberg-Tunnel und dann stehst du auch noch auf dieser Strecke ab der Verzweigung Lopper bis Luzern-Zentrum. A4 Achsenstrasse, Altdorf Richtung Brunnen, ab Altdorf bis auf Lühler-Tunnel verlierst 25 Minuten und dann hast du auch noch Stau auf der A8 Zarnen Richtung Hergiswil, ab Alp nach Nord bis Alp nach Stadt. A14 Zug Richtung Luzern, ab Buri bis zur Verzweigung Rotsee. Auch da musst du anstehen und dann noch in der Region Ostschweiz auf der A13 San Bernardino Richtung Chur, ab Rotenbrunnen bis auf Reichenau eine 1/4 Stunde, die du verlierst. Ich wünsche dir viel Geduld und eine gute Fahrt an dein Ziel.
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0: Zusammen starten wir in Richtung Feierabend von diesem kleinen Freitag, Donnerstag, den 6. August auf Energy. Und dazu brauchen wir guten Sound. Vor allem, wenn du gerade irgendwie im Stau stehst oder mit irgendetwas am Hadern bist, am Strugglen bist. Hey, was dich nicht umbringt, macht dich stärker.
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0: Und das sagt auch Kelly Clarkson. Sie kommt noch bei den nächsten 5 Songs. Wartet auf dich. 5 Songs am Stück. Viel Spass mit denen. Ich bin Laura Kürbis. Schönen Feierabend.
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1: Wunderschönen guten für oben. Das ist der Donnerstag, 16. August auf Energy am 20.05 Uhr, wo wir schnell über unser Sommerfinale reden. 5. September ist es soweit. Auf der Luzerner Almend 40'000 Leute, die einfach einen schönen Abend zusammen haben können, den Sommer zelebrieren, etwas Gutes trinken, etwas Gutes essen. Ist grande.
2: Hammer Stimmung, Hammer Leute und einfach ein Must, das ich mal erlebt habe in meinem Leben.
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1: Und wir haben schon ein paar Mal gesagt und wir werden es noch 1000 Mal wahrscheinlich sagen. Es sind schon ein paar sehr coole Namen mit dabei am Energy Air am 5. September auf der Almend. Aber heute haben wir auch wieder einen vorgestellt und ich glaube, da freuen wir uns als Schweizer, oder?
3: Der Mann könnte sich allein mit seinen gewonnenen Swiss Music Awards, besser bekannt als Betonglötze, locker sein eigenes Haus bauen. Hier kommt deine Sommer Overtime mit Blick. Nicht weniger als 7 dieser Trophäen hat sich der Rapper geschnappt. Kaum ein anderer verbindet modernen Sound und Schweizer Tradition so selbstverständlich wie er. Brett und Rap. Ja, was bei ihm funktioniert, hat Musikgeschichte geschrieben. Die ganze Schweiz hat Rosalie noch heute im Ohr, genau wie diesen Nummer 1 Hit hier. Und trotz all den Erfolgen hat Blick seine Rap-Wurzeln nie vergessen. Er gehört seit Jahren zu den absoluten Publikumslieblingen der Schweiz. Seine Fans feiern ihn, singen jede Zeile mit und sorgen an seinen Shows regelmäßig für Gänsehautmomente. Mit fast 50, 2 Kindern und einer Karriere, von der viele nur träumen können, liefert Blick immer noch ab. Umso mehr freuen wir uns auf die große Blick-Show am 5. September am Energy Air in Luzern.
4: Das sind nicht einfach nur 40'000 irgendwelche Leute, sondern es sind 40'000 Energy und vor allem Energy Air geeichte Menschen und die wissen, wie man Stimmung macht. Ich freue mich sensationell auf die Hammergeldstimmung.
3: Das wird garantiert einer der ganz großen Momente des Abends.
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4: Ray Dalton. 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

0: Elton, go that high. Das ist deine Feierabend mit Energy am 17:30. Schön bist du da.
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0: Gerade vorher hat mich irgendjemand gefragt vom Team. Du, ich hoffe eigentlich schon, dass es gleich mal abkühlt und so. Nein, es sieht nicht so aus, wenn man so längerfristig auch schaut. Es bleibt sommerlich und heiß, aber wir genießen es noch, weil der Sommer ist wahrscheinlich nicht mehr so lang, oder? Wir haben einen wunderbaren Tag heute genießen. Am Abend geht es auch schön zu Ende. In den Bergregionen kann es natürlich sein, dass es zum Teil Gewitter oder regnen kann. Morgen am Freitag ähnlich wie heute. Meistens sonnig, ein paar Wolken über den Bergen. Dort, wo es dann auch wieder Gewitter kommen bis 27 bis 30 Grad. Aber am Samstag dann, falls du einen Ausflug planst oder in die Region Zürich kommst für die Street Parade, den ganzen Tag durch eine Sonne pur bei 30 bis 33 Grad. Ist irgendwie immer so an der Street Parade, habe ich gehört sagen, oder?
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0: Eine Minute über die 17:30 haben wir. Schicke liebe Grüße zu dir ins Auto, wo du im Stau stehst in der Region Zürich-Aargau. Da haben wir eine Staumeldung vom A4 Winterthur Richtung Schaffhausen, ab Winterthur Nord bis Henkert, wo du anstehen musst. Dann auch noch auf mehreren Abschnitten auf der A1 Richtung Bern, ab Dietike bis auf Lenzburg. In der Region Bern-Mittelland haben wir Stau wegen einem Unfall auf der A1 Richtung Zürich, ab Kirchberg bis Wangen an der Aare. Dort brauchst du etwa 50 Minuten länger. Dann auch in der Gegenrichtung, ab der Raststätte Gunzgen Nord bis zu der Verzweigung Lauterbach, 15 Minuten, wo du mehr musst rechnen. Dann haben wir noch Stau auf der A5 Biel Richtung Solothurn, ab Solothurn Ost bis zu der Verzweigung Lauterbach. In der Region Basel hast du Stau auf der A2 Richtung Basel. Ab Pratteln bis zu der Verzweigung Wiese verlierst du 15 Minuten. Dann auch noch Stau geht es auf der A3 Richtung Zürich. Ab der Drehrosenbrücke bis zu der Verzweigung Wiese. In der Region Zentralschweiz stehst du auf der A2 Richtung Gotthard. Ab Quinto bis Airolo. 5 km Stau heisst für dich 50 Minuten, was länger dauert. In der Gegenrichtung sind es 2 km, heisst 20 Minuten ab Wassen bis Göschenen. Dann hast du Stau auf der A2 Richtung Luzern. Ab Altdorf bis Asilis. Tunnel verlierst du etwa eine halbe Stunde und auch noch auf dieser Strecke ab der Verzweigung Lopper bis Luzern Zentrum, wo du etwa 20 Minuten verlierst. A4 Achsenstrasse, Altdorf Richtung Brunnen, ab Altdorf bis an Flühler Tunnel, auch hier hast du Stau von 25 Minuten. Dann auf der A8 Sarnen Richtung Hergiswil, ab Alp nach Nord bis Alp nach Stadt. Bis Einfahrt Verzweigung Lopper, wo du auch noch anstehen musst. A14 Zug Richtung Luzern, ab Buri bis zu der Verzweigung Rotsee. In der Region Ostschweiz haben wir getroffen, die A13 San Bernardino Richtung Chur, ab Rotenbrunnen bis auf Reichenau, 15 Minuten, wo du mehr musst rechnen. Und dann auch noch A13 Sargans Richtung St. Margrethe in der Höhe von Widnau. Stau bei der Ausfahrt. Viel Geduld dir und ein gutes Ankommen.
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0: Fergie singt, dass grosse erwachsene Frauen nicht brüllen dürfen. Doch manchmal muss einfach alles raus. Big Girls Don't Cry. 20:06 haben wir es am Donnerstag, 6. August mit Energy.
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0: 30. August. 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

0: Sheeran und Shivers. Das ist deine Firma mit Energy. Es ist 6 Uhr. Willkommen bei uns.
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0: Ein schöner Sommerabend geht zu Ende. Wo es zum Teil Kollegen und Kollegen weiterkommen, sicher in den Bergregionen, sonst aber im Flachland an den meisten Orten trocken. Morgen am Freitag sieht es eigentlich Copy-Paste genau gleich aus, wie es heute war. Den ganzen Tag viel Sonne, immer mal wieder ein paar Wolken und vor allem in den Bergregionen vielleicht ein bisschen Gewitter möglich. Bei 27 bis 30 Grad. Am Samstag dann ist es nicht mehr so kompliziert. Dann ist es einfach nur schön und sonnig bei 30 bis 33 Grad.
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0: Herzlich willkommen im Feierabendverkehr. Wir haben es 1 Minute nach 6 immer noch einiges am Gehen auf der Strasse. Stockenden Verkehr haben wir auf den üblichen Strecken. Ich sage dir, wo du im Stau stehst, in der Region Zürich-Aargau auf der A3 Richtung Basel, ab Burdorf Süd bis ans Limmataler Kreuz, dann auch noch auf in der Region Bern, Mittelland auf der A1 Richtung Zürich, aber Kirchberg bis Wangen an der Aare. Eine halbe Stunde, die du länger brauchst, wegen einem Unfall. Auch auf dieser Strecke, ab Niederbipp bis auf Herkingen. Dann haben wir drauf die Gegenrichtung. Ab der Raststätte Gunzgen Nord bis zu der Verzweigung Lauterbach stehst du 15 Minuten im Stau. Dann auch noch auf der A5 Richtung Solothurn, ab Solothurn Ost bis zu der Verzweigung Lauterbach. In der Region Basel hast du Stau auf der A2 Richtung Basel, ab Rattlen bis zu der Verzweigung Wiese, 15 Minuten, was länger geht wegen einem Unfall. In der Gegenrichtung ab der Verzweigung Hagenau bis zu der Verzweigung Augst. Dann auch noch Stau bei der Verzweigung Rheinfelden Richtung Deutschland, ab der Verzweigung Rheinfelden bis Ausfahrt Rheinfelden West. Dann hast du auch noch Stau natürlich in der Region Zentralschweiz am Gotthard auf der A2, Luzern Richtung Gotthard, ab Wasser bis Göschenen. 2 Kilometer bedeutet 20 Minuten geht es länger und 5 Kilometer in der Gegenrichtung, dort brauchst du etwa 50 Minuten länger. Eine ganze halbe Stunde anstehen musst du auf der A2 Richtung Luzern, ab Altdorf bis ans Elisberg-Tunnel und auch auf dieser Strecke ab der Verzweigung Lopper bis Luzern Zentrum, wo du sicher 20 Minuten mehr musst rechnen. Auch 20 Minuten länger geht es auf der A4 Achsenstrasse Altdorf Richtung Brunnen, ab Altdorf bis an Flühlertunnel und dann auch noch anstehen darfst du auf der A14 Zug Richtung Luzern ab Gisikenroth bis zu der Verzweigung Rotsee. In der Region Ostschweiz hast du auch auf der A13 San Bernardino Richtung Chur, ab Rotenbrunnen bis auf Reichenau verlierst du 20 Minuten und dann auch noch auf der A13 Sargans Richtung St. Margrethe in der Höhe von Wittnau hast du Stau bei der Ausfahrt, sowie in der Gegenrichtung in der Höhe von Au, auch dort Stau bei der Ausfahrt. Ganz, ganz viel Nerven in dir und eine gute Fahrt wünsche ich.
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0: Das ist der Donnerstag oben, der Feierabend. Herzlich willkommen. Heisst für dich gleich Wochenende vielleicht, oder? Wenn du einen normalen Weekend hast, dann nur noch morgen. Und ich würde sagen, das läuten wir heute schon ein an dem Freitag mit gutem Sound. An dem kleinen Freitag ist natürlich noch Donnerstag. Schabusi mit ein paar Songtipps gibt es für dich.
3: Patronspritz, das gehört sowieso dazu. Das muss man nicht erwähnen bei diesem Wetter, oder? Das ist eine Grundvoraussetzung, damit man es geniessen kann.
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0: Mein Name ist Laura Kürbisch und ich begleite dich auf Energy bis um 7 Uhr. Schönen Feierabend.

0: Rihanna mit Unfaithful. Das ist deine Feierabend auf Energy.
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0: Kennst du sicher, oder? Bist wahrscheinlich auch schon mal gewesen. Jetzt gerade so zur Nachtessenszeit, wo du vielleicht noch ein Hüngerli hast oder gerade am Essen bist, haben so Food Festivals. Das ist richtig, richtig toll, oder? Da gibt es so viele verschiedene Stände, aber da schläfst du dir den Magen voll. Ich weiss amigs gar nicht, was ich will. Dann hast du irgendwie zum Start, ich weiss nicht, keine Ahnung, Fajitas oder so, keine Ahnung, so Raps, so kleine vielleicht. Und nachher zum Hauptgang gibt es irgendwie einen Hotdog mit irgendetwas oder ein Stück Pizza oder irgendetwas fancy und nachher noch die Churros hinten. Da siehst du es nicht mehr. Aber auf jeden Fall dazu gute Musik und die besten Kollegen ist doch gleich herrlich, auch wenn der Magen nachher voll ist, oder?
2: Es ist mega super duper hammergeil! Yeah.
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0: Also dort bin ich wie ein kleines Kind. Da habe ich auch so feste Vorfreude. Unglaublich. Aber es ist doch etwas Schönes. Two Colors, Chris, Desarendi und Safri Duo.

0: aus Island, of Monsters and Men mit Little Talks. Das ist deine Feierabend mit Energy. 1 Minute nach der 6:30.
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0: Da traust du fast nichts zu sagen. In den Bergregionen kommt es wahrscheinlich noch gewittern und regnen. Im Flachland sonst grössten Teil ist eigentlich noch trocken heute Abend. Temperaturen immer noch mit über 26 Grad. Morgen am Freitag ähnlich wie heute. Eigentlich an den meisten Orten trocken. Ein Mix aus Sonne und Wolken. Aber eben entlang von den Bergen und in den Alpen und so kann es gewittern und regnen kommen. Auch mal ein Platzregen ist möglich. Bis 27 bis 30 Grad. Am Samstag dann ist es sonnig, da haben wir praktisch keine Wolken. Vielleicht ein paar über den Bergen, aber sonst eigentlich Sonne pur und heisse Sommertemperaturen. 30 bis 33 Grad.
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0: Es ist 3 Minuten über die 6:30 und ich sage dir, wo du im Stau stehst, weil stockenden Verkehr hast auf den üblichen Strecken in der Region Zürich-Aargau, musst du anstehen auf der A3 Richtung Basel-Labourd auf Nord bis ans Limmataler Kreuz. Dann in der Region Bern-Mittelland haben wir wegen einem Unfall Stau auf der A1 Richtung Zürich. Ab Kirchberg bis auf Niederbipp verlierst du etwa 40 Minuten und der linke Fahrsteifen ist blockiert. In der Gegenrichtung ab der Raststätte Gunzgen Nord bis zu der Verzweigung Lauterbach. Dann hast du noch Stau in der Region Basel auf der A2 Richtung Basel, ab Pratteln bis zu der Verzweigung Wiese. In der Region Zentralschweiz stehst du am Gotthardtunnel. Er hat sich ein bisschen gelöst auf der A2 Richtung Gotthard ab Quinto bis Airolo. 3 Kilometer Stau heisst für dich eine halbe Stunde, wo es länger dauert. In der Gegenrichtung auf dem Weg in Süden aber momentan alles frei. A2 Richtung Luzern ab Altdorf bis ans Elisbergtunnel Stau mit einem Zeitverlust von bis zu 25 Minuten. Auch auf dieser Strecke ab Stanzstaat bis Luzern-Zentrum hast du Stau wegen einem Unfall. Der linke Fahrstreifen ist blockiert, verlierst sicher 35 Minuten. Dann hast du noch Stau auf der A4 Achsenstrasse, Altdorf Richtung Brunnen, ab Altdorf bis auf Lühler-Tunnel. Auch hier verlierst du Zeit, und zwar etwa 20 Minuten. Dann verlierst du noch 10 Minuten in der Region Ostschweiz auf der A13 San Bernardino Richtung Chur, ab Rotenbrunnen bis auf Reichenau. Auch dort stehst du im Stau. Viel Geduld dir noch und ein gutes Ankommen zu Hause oder an deinem Ziel.
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Britney Spears mit Toxic. Das ist Energy, der Donnerstag, 16. August, 20 vor 7 haben wir's. Und Toxic heisst giftig. Ja, wenn man eigentlich sich in jemanden anfängt zu verlieben und so. Und man merkt schon, ist gefährlich mit der Person, ist nicht gut. Gescheiter Finger weg. Und irgendwie ist mir aufgefallen, oder? Jedem zweiten Song, der da läuft auf Energy oder überall, in allen Radios und auf der Welt, ist irgendwie immer Liebe, toxische Beziehung, Herzschmerz. Aber ist ja logisch, oder? Ich meine, die Künstler und Künstlerinnen schreiben natürlich auch über das, was sie emotional berührt. Weil das berührt uns schlussendlich alle emotional. Und genau darum geht es von Toxic von der Britney Spears direkt weiter zu Post Malone, Circles. Und da geht es auch um eine toxische Beziehung. Es ist ein Pärli, das einfach merkt, es funktioniert nicht mehr, aber keiner von beiden will so den ersten Schritt machen, zum Schluss machen, oder? Hast du vielleicht schon mal erlebt? Also ich gehe aus Erfahrung, habe ich auch schon mal erlebt und dann zieht sich das, obwohl es eigentlich nicht mehr passt, oder? Weil man irgendwie die ganzen Jahre nicht aufgeben will. Der ist für dich, falls du gerade drinnen steckst. Post Malone mit Circles.

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0: für oben von dem Donnerstag, 6. August. Energy grüßt am 7.
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0: Morgen am Freitag gibt es einen ähnlichen Tag wie heute am Donnerstag. Meistens sonnig wird es werden. Ein paar Wölkchen haben wir über den Bergen. Sonst aber an den meisten Orten trocken. Nur in den Bergregionen kann es zum Teil ein Platzregen oder ein Gewitter geben bei 27 bis 30 Grad. Am Samstag dann haben wir über den Bergen ein paar harmlose Quellwolken. Sonst aber Sonne. Puren wunderbaren Sommertag mit 30 bis 33 Grad.
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0: 1:08 haben wir es. Stockenden Verkehr gibt es auf den üblichen Strecken. Ich sage dir, wo du im Stau stehst, in der Region Bern-Mittelland, auf der A1 Richtung Zürich. Ab Kirchberg bis auf Niederbipp wegen einem Unfall. Der linke Fahrstreifen ist blockiert. Du verlierst um die 40 Minuten. In der Gegenrichtung hast du auch Stau, ab Herkingen bis Wangen an der Aare. In der Region Basel musst du anstehen, auf der A2 Richtung Basel, ab Pratteln bis zu der Verzweigung Wiese in der Region Zentralschweiz, am Gotthard auf der A2 Richtung Gotthard, ab Quinto bis Airolo 3 km Stau, heisst für dich 30 Minuten, wo es länger dauert. Dann auch noch auf der A2 Richtung Luzern, ab Altdorf bis Aselisberg-Tunnel, stehst du um die 20 Minuten. Auf dieser Strecke noch ab Stans Nord bis Luzern-Zentrum, dort verlierst du sicher 40 Minuten. Dann A4 Achsenstrasse, Altdorf Richtung Brunnen, ab Altdorf bis Flühler-Tunnel in Sisiken, auch dort hast du Stau, wo du eine Viertelstunde verlierst. Ich wünsche dir ganz viel Geduld, wenn du da schon lange am Anstehen bist. Eine gute und sichere Fahrt.
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0: Und auch morgen gibt es wieder Tickets zum Gewinnen am Radio für dich. Freue mich, wenn du wieder einschaltest. Ich bin wieder da ab der 11. Mein Name ist Laura Kürbis. Schönen Donnerstag.

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